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0: Es ist 4 Uhr.
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2: Ich bin Melissa Steuri. Guten Morgen.
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2: 111 Tote, über 80 Verletzte und mindestens 60 eingestürzte Häuser. Das ist die vorläufige Bilanz nach dem schweren Erdbeben in Kolumbien. Der Präsident des Landes rief den nationalen Notstand aus und sagte alle Termine ab, um sich ganz der Katastrophe zu widmen. An erster Stelle stehe nun die Suche nach Überlebenden in den Trümmern, heißt es. Dafür würden alle möglichen Ressourcen mobilisiert. Das Erdbeben in Kolumbien hatte eine Stärke von 7,4 und ist somit das schwerste Erdbeben in Kolumbien seit Jahrzehnten. Nach dem schweren Erdbeben in Kolumbien haben mehrere Länder ihre Solidarität bekundet und Unterstützung angeboten, darunter auch die Schweiz. Bundespräsident Guy Parmelin schrieb auf der Plattform X, dass die Schweiz die Lage aufmerksam verfolge. Sie sei bereit, Unterstützung zu leisten, sollte Hilfe erforderlich sein. Ein Großbrand hat gestern Abend in Schaffhausen in der Nähe des Güterbahnhofs eine Scheune komplett zerstört. Laut der Schaffhauser Polizei kam es nach Brandausbruch zu zwei Explosionen. Die Feuerwehr brachte den Brand unter Kontrolle und verhinderte, dass die Flammen auf weitere Gebäude übergriffen. Vier Feuerwehrleute wurden beim Einsatz verletzt und mussten ins Spital. Warum es brannte und wie hoch der Schaden ausfällt, weiß man noch nicht. In der Türkei hat das Parlament ein Amnestiegesetz für Mitglieder der verbotenen kurdischen Arbeiterpartei PKK verabschiedet. Ehemalige Kämpfer der Partei können so unter bestimmten Umständen vor Strafverfolgung geschützt und Haftstrafen für Verurteilte ausgesetzt werden. Tausende PKK-Mitglieder könnten demnach wieder freikommen. Von der Strasse haben wir keine Meldungen. Fahrt gut! Es geht heute weiter wie den letzten Tag mit viel Sonne. Am Nachmittag kann es vor allem in den Bergen vereinzelte Sprutzregen oder ein Gewitter geben. Am Morgen haben wir um die 20 Grad, später bis zu 32.
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3: 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Wir legen los mit einem neuen Tag, der Dienstag bei Radio 24. Hallo.
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ist einfach schön, wenn es schön ist. Und immer wieder schön ist es, wenn es so tönt. Egal wo. Bei Sportanlass, bei Festival, an irgendeinem sonstigen Fest, wenn sie kommt, Venus von Bümplitz, sind alle dabei. Wir wecken euch jetzt damit, mit Patentochsen hier im Aufsteller. Viel Spass! Die

gutes Verwachen, gut seinen Tag eingrooven und damit der Groove richtig passt, haben wir bei Radio 24 eure Lieblingssongs zum Aufstehen. Auch noch vor dem 6. Schön, sind ihr da. Wir sind die Aufsteller, die Morgenshow. Hallo.

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2: Ich bin Melissa Steuri. Guten Morgen.
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2: 111 Tote, über 80 Verletzte und mindestens 60 eingestürzte Häuser. Das ist die vorläufige Bilanz nach dem schweren Erdbeben in Kolumbien. Der Präsident des Landes rief den nationalen Notstand aus und sagte alle Termine ab, um sich ganz der Katastrophe zu widmen. An erster Stelle stehe nun die Suche nach Überlebenden in den Trümmern, heißt es. Dafür würden alle möglichen Ressourcen mobilisiert. Das Erdbeben in Kolumbien hatte eine Stärke von 7,4 und ist somit das schwerste Erdbeben in Kolumbien seit Jahrzehnten. Nach dem schweren Erdbeben in Kolumbien haben mehrere Länder ihre Solidarität bekundet und Unterstützung angeboten, darunter auch die Schweiz. Bundespräsident Guy Parmelin schrieb auf der Plattform X, dass die Schweiz die Lage aufmerksam verfolge. Sie sei bereit, Unterstützung zu leisten, sollte Hilfe erforderlich sein. Ein Großbrand hat gestern Abend in Schaffhausen in der Nähe des Güterbahnhofs eine Scheune komplett zerstört. Laut der Schaffhauser Polizei kam es nach Brandausbruch zu zwei Explosionen. Die Feuerwehr brachte den Brand unter Kontrolle und verhinderte, dass die Flammen auf weitere Gebäude übergriffen. Vier Feuerwehrleute wurden beim Einsatz verletzt und mussten ins Spital. Warum es brannte und wie hoch der Schaden ausfällt, weiß man noch nicht.
0: Sport.
2: Der erste Tag der Leichtathletik-Europameisterschaft in Birmingham geht ohne Schweizer Medaille zu Ende. Die Zugerin Geraldine Ditizio Frey verpasst im 100-Meter-Lauf die Medaille um einen Hundertstel hauchdünn und wurde Vierte. Und der St. Galler Langstreckenläufer Dominik Lobalu lief über 5000 Meter auf den siebten Rang. Von der Strasse haben wir keine Meldungen. Fahrt gut! Es geht heute weiter wie der letzte Tag mit viel Sonne. Am Nachmittag kann es vor allem in den Bergen vereinzelte Sprutzregen oder ein Gewitter geben. Am Morgen haben wir um die 20 Grad, später bis zu 32.
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Der James Arthur zum Verwachen. Blindside gehört. Oder der Track, der eine Zeit lang wirklich rund um die Uhr gelaufen ist. Wochenlang auf Platz 1 der Charts. Und jetzt hier bei uns. Zum Aufstehen. Bei Radio 24. Golden. Viel Spass.

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einmal durchstrecken, einmal Augenzwinker aus den Augen raus, einmal vielleicht Haare ein bisschen richten. Und los geht's in einen neuen Tag. Schön, sind ihr da. Wir helfen beim Aufstehen mit besten Songs bei Radio 24. 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

0: Und 6 ist es jetzt. Wir sind Radio 24. Es ist der Dienstag, der 11. August. Hallo.
1: Ich bin der Felix Haldimann. Guten Morgen.
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1: Trotz Hitzewelle und Trockenheit spielt der Klimawandel beim Einkaufen für viele Menschen in der Schweiz kaum eine Rolle. Das zeigt eine Umfrage des Vergleichsdienstes Comparis. Gut ein Drittel der Befragten sagt, der Klimawandel beeinflusse das eigene Konsumverhalten gar nicht. Fast die Hälfte der Befragten spricht von einem geringen Einfluss. Wer hingegen klimabewusst konsumiert, verzichtet vor allem häufiger auf Fleisch und tierische Produkte oder auf Flugreisen. In der Stadt Schaffhausen sind gestern Abend bei einem Großbrand 4 Feuerwehrleute verletzt worden. Eine leerstehende Scheune nahe des Güterbahnhofs brannte lichterloh und wurde komplett zerstört. Beim Brand kam es zu 2 Explosionen, teilt die Schaffhauser Polizei mit. Die 4 verletzten Feuerwehrleute mussten ins Spital gebracht werden. Was zum Brand oder auch den Explosionen geführt hat, wird untersucht. Die GLP Zollikon hat ein Podium zur Neutralitätsinitiative nach heftiger Kritik abgesagt. Präsidentin Nicole Wächter habe unter anderem Nicolas Rimoldi von Maßvoll eingeladen und daraufhin persönliche Drohungen erhalten, berichtet die Zürichsee Zeitung. Für zusätzliche Kritik habe Wächters öffentliches Ja zur Initiative gesorgt, obwohl die GLP diese ablehne und die Präsidentin das Podium neutral hätte moderieren sollen. Mehrere GLP-Mitglieder drohten offenbar mit dem Parteiaustritt. Das schwere Erdbeben in Kolumbien hat mindestens 111 Todesopfer gefordert. Zudem wurden über 80 Menschen verletzt. Es ist das schwerste Erdbeben in Kolumbien seit Jahrzehnten. Präsident Abelardo de la Espriella rief den nationalen Notstand aus. Die Schweiz verfolgt die Lage aufmerksam. Man sei bereit, Unterstützung zu leisten, falls Hilfe benötigt wird, sagte Bundespräsident Guy Parmelin.
2: Sport.
1: Die Schweizer Leichtathletin Geraldine Di Tizio Frey hat im 100-Meter-Sprint an der Europameisterschaft in Birmingham eine Medaille hauchdünn verpasst. Di Tizio Frey wurde Vierte, für Bronze fehlte ihr ein Hundertstel. Der Sieg ging an die Britin Amy Hunt. Die andere Schweizerin Salome Cora wurde nach einem Stolperer Achte.
0: Mit liebsten Grüßen zu euch unterwegs ins Auto oder wo das auch immer geht. Unterwegs sind, man merkt definitiv, es sind wieder ein bisschen mehr Leute rum. Auch im ÖV wird es ein bisschen voller und auf der Straße ebenfalls Nordring Richtung St. Gallen. Zwischen dem Limmataler Kreuz und dem Gubrist stocken und beim Westring zwischen Durdorf Nord und dem Limmataler Kreuz. Gute Fahrt euch! Es ist und bleibt eine warme Angelegenheit, eine heisse Sache. Auch heute wieder Wetter, wo man definitiv eine Abkühlung sucht. Auch heute wieder Temperatur um die 33 Grad. Mit ein Quellwolken über den Bergen.
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0: Ich bin Nina Rost und sage guten Morgen.
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0: ist etwas Schönes, zum Beispiel also an einem warmen Sommertag mit dem Glace in der Hand am See rumlaufen. Vielleicht spielt dort noch ein bisschen Live-Musik, jemand singt ein bisschen. Herrlich, alles gut. Und dann steigt einem so ein Geruch in die Nase. So ein beißendes Geruch. 9 ab 6 Uhr, heute zusammen, das ist Radio 24.
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0: Radio 24, Michel Howald. Guten Morgen.
2: Guten Morgen.
0: Also, schön gesagt, Zürich stinkt aktuell, ein bisschen am Seebeck.
2: Ja, 3 Tage nach der Street Parade sieht man nichts mehr von diesem Gigatechno-Anlass. Aber man schmeckt ihn noch. Es stinkt nämlich nach Urin, vor allem beim Stadion und nahe 6-Leuten-Platz, aber auch an anderen Stellen rund um Seebecki. Während der Street Parade hat es offensichtlich einen Haufen Wildbrünzler gehabt. Und ja, es ist zwar geputzt worden nach dem Grossanlass, aber den Uringestank hat man nicht weggebracht.
0: Ja, und da muss man jetzt nicht wahnsinnig gescheit sein, weil es eben so heiß ist, schmeckt man es natürlich jetzt besonders fest. Und das dürfte jetzt auch noch ein Weile so bleiben.
2: Ja, es ist zwar nach der Technoparty der Boden schon auch mit Wasser geputzt worden, aber bei so viel Urin und so hohen Temperaturen langt das einfach nicht. Darum wird es wahrscheinlich erst besser, wenn es nächstes Mal regnet und zwar nicht nur ein paar Tröpfchen. Ja, und das dürfte frühestens am Wochenende oder anfangs nächste Woche dann der Fall sein.
0: Guten Morgen miteinander. Wir sind Radio 24.
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1: Durchs Büro durch tanzen, dank Los del Rio. Wir sind Radio 24 heute zusammen. Es ist 16 ab 6. Guten Morgen, gutes Verwachen, gutes Aufstehen und Eingrooven.

0: gibt ja immer wieder Sachen, wo sich die Menschheit daran scheidet oder spaltet. 18 ab 6, guten Morgen miteinander. Schoki oder Vanille-Glace-Typ oder dann Langschläfer oder Frühaufsteherin oder Koffer auspacken nach den Ferien oder eben nicht. Das ist das grosse Thema. Und Hand aufs Herz oder einfach mal so ein bisschen rumschauen bei euch zu Hause. Wie sieht es aus? Was ist bei euch gerade der Fall? Viele sind von den Ferien heimgekommen, vielleicht nicht erst gerade gestern. Steht der Koffer oder die Tasche immer noch rum? Ist das Zeug immer noch drin oder ist da gleich schon ausgepackt worden und gewaschen worden? Beim Ernesto aus Frauenfeld wahrscheinlich schon.
1: Wenn ich meine Frau anschaue, wird die 5 Minuten die Tischmaschine laufen. Ja.
0: Wir sind nämlich am Flughafen mal fragen, was jetzt eigentlich mit dem Koffer passiert. Und der Jay aus Gebensdorf im Aargau, der hat auch eine gute Methode, finde ich.
2: Ja, vielleicht einfach mal aufmachen, dass er lüften kann und dann... Und dann in den Liegestuhl liegen. Ich habe nicht so viel geschlafen.
0: Ein frisch gelüfteter Koffer. Auch nicht. Gewaschen wird es irgendwann einmal. Egal, ob Koffer auspacken oder nicht, die passende Musik gibt es bei uns.

Trainer mit neuer Musik weckt sie uns an dem schönen Dienstag, 11. August. Es ist Radio 24. Schön, dass ihr mit uns unterwegs seid. Ein weiterer heißer Tag, der auf uns wartet. Also nochmal den Durchlüft-Moment nutzen. Und zwar jetzt, wenn es irgendwie geht, es gibt wieder 33 Grad am Nachmittag. Schön, dass ihr da. Wir starten und lassen los und begleiten euch mit euren Lieblingssongs.

0: mit Songs von heute. Alte Songs von gestern. Sind bei uns bestens bedient zum Aufstehen. Der beste Soundtrack, das ist der Aufsteller. Wir sind bei Radio 24, hallo zusammen.
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0: Jetzt ist es 6:30 der Dienstag, der 11. August. Heute zusammen.
3: Ich bin der Felix Haldimann. Guten Morgen.
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3: Trotz Hitzewelle und Trockenheit spielt der Klimawandel beim Einkaufen für viele Menschen in der Schweiz kaum eine Rolle. Das zeigt eine Umfrage des Vergleichsdienstes Comparis. Gut ein Drittel der Befragten sagt, der Klimawandel beeinflusse das eigene Konsumverhalten gar nicht. Fast die Hälfte der Befragten spricht von einem geringen Einfluss. Wer hingegen klimabewusst konsumiert, verzichtet vor allem häufiger auf Fleisch und tierische Produkte oder auf Flugreisen. In Neuhausen am Rheinwall ist gestern eine Autofahrerin in einer Böschung stecken geblieben. Die 54-Jährige wollte vor einem Laden einparkieren, wobei sie Gas- und Bremspedal verwechselte. Wie die Schaffhauser Polizei mitteilt, fuhr sie über die Parkfläche hinaus über die Böschung, in welcher sie dann stecken blieb. Verletzt wurde niemand. Das schwere Erdbeben in Kolumbien hat mindestens 111 Todesopfer gefordert. Zudem wurden über 80 Menschen verletzt. Es ist das schwerste Erdbeben in Kolumbien seit Jahrzehnten. Präsident Abelardo de la Espriella rief den nationalen Notstand aus. Die Schweiz verfolgt die Lage aufmerksam. Man sei bereit, Unterstützung zu leisten, falls Hilfe benötigt wird, sagte Bundespräsident Guy Parmelin. In der Türkei hat das Parlament ein Amnestiegesetz für Mitglieder der verbotenen kurdischen Arbeiterpartei PKK verabschiedet. Ehemalige Kämpfer der Partei können so unter bestimmten Umständen vor Strafverfolgung geschützt und Haftstrafen für Verurteilte ausgesetzt werden. Tausende PKK-Mitglieder könnten demnach wieder freikommen.
1: Sport.
3: Die Schweizer Leichtathletin Geraldine Di Tizio Frey hat im 100-Meter-Sprint an der Europameisterschaft in Birmingham eine Medaille hauchdünn verpasst. Di Tizio Frey wurde Vierte, für Bronze fehlte ihr ein Hundertstel. Der Sieg ging an die Britin Amy Hunt. Die andere Schweizerin Salome Cora wurde nach einem Stolperer Achte.
0: Hallo miteinander, mit liebsten Grüßen zu euch, die hier schon unterwegs sind. Und das sind ein paar. Der Morgenverkehr, der meldet sich definitiv zurück nach einer kleinen Sommerpause. Es klemmt beim Nordring zwischen Dietika und dem Gubrist, beim Westring zwischen Durdorf Nord und dem Limmataler Kreuz. Dann noch eins Richtung Zürich zwischen Dorau Ost und der Verzweigung Bierfeld geht länger. Und dann auch da eins von St. Gallen her Richtung Zürich zwischen dem Rastplatz Balderswil und Walliseele, wo es stockt, rund um Winti klemmt zwischen Klientelfingen und Adliken auf der Oberlandautobahn zwischen Dürnten und Hiwil und zwischen Hegnau und dem Brütiseele Kreuz. Und in der Stadt klemmt zum Beispiel bei den Brunau und Zwiedicke. Gute Fahrt euch allen. Mit 33 Grad wird es auch heute wieder sommerlich heiß, Regen eher weniger in Sicht.
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Schönen Dienstagmorgen. Hallo miteinander.

0: einen zum ganz laut auftreten im Auto. Heute zusammen, 13 vor 7 ist es. Das ist Radio 24. Schön, sind ihr mit uns unterwegs. Wir haben viele Meldungen für euch. Wenn euch Milchbucht und ein Stativerz klemmt, dann auch Zwiedicke. Dort bei der Brunau braucht er länger. Also alles in der Stadt Zürich ist ein bisschen verstopft. Auch rund um Nordring, Westring bei den üblichen Verdächtigen, wo es wieder anfängt zu klemmen. Und auf der Oberlandautobahn zwischen Dürnte und Hiwil und zwischen Hignau und dem Brütiser Kreuz braucht er Geduld. Wetter gut, heiß, 33 Grad am Nachmittag. Jetzt nochmal Zeit zum Durchrüsten.
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Gutes Verwachen und in Tag eingerufen, der Dienstag morgen bei Radio 24. Wir sind Aufsteller und das da ist der Teddy Swims, Mr. Know It All. Schön sind mit uns unterwegs, gutes Fürschen kommen. Es ist der 11. August.

0: denken dir auch, was ist da jetzt los? Ich bin schon seit 2 Stunden unterwegs, bin schon längstens am Arbeiten. Alles möglich. Oder vielleicht braucht ihr noch so den einen Song, der euch ein in Schwung bringt. Alles mit dabei, zum Beispiel mit der Rihanna. Nach dem 7. Wir sind Radio 24. Tag wohl.
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0: Es ist 7 Uhr. Das ist Radio 24, Dienstag, 11. August.
4: Ich bin der Felix Haldimann. Guten Morgen.
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4: Trotz Hitzewelle und Trockenheit spielt der Klimawandel beim Einkaufen für viele Menschen in der Schweiz kaum eine Rolle. Das zeigt eine Umfrage des Vergleichsdienstes Comparis. Gut ein Drittel der Befragten sagt, der Klimawandel beeinflusse das eigene Konsumverhalten gar nicht. Fast die Hälfte der Befragten spricht von einem geringen Einfluss. Wer hingegen klimabewusst konsumiert, verzichtet vor allem häufiger auf Fleisch und tierische Produkte oder auf Flugreisen. In der Stadt Schaffhausen sind gestern Abend bei einem Großbrand 4 Feuerwehrleute verletzt worden. Eine leerstehende Scheune nahe des Güterbahnhofs brannte lichterloh und wurde komplett zerstört. Beim Brand kam es zu 2 Explosionen, teilt die Schaffhauser Polizei mit. Die 4 verletzten Feuerwehrleute mussten ins Spital gebracht werden. Was zum Brand oder auch den Explosionen geführt hat, wird untersucht. Die GLP Zollikon hat ein Podium zur Neutralitätsinitiative nach heftiger Kritik abgesagt. Präsidentin Nicole Wächter habe unter anderem Nicolas Rimoldi von Maßvoll eingeladen und daraufhin persönliche Drohungen erhalten, berichtet die Zürichsee Zeitung. Für zusätzliche Kritik habe Wächters öffentliches Ja zur Initiative gesorgt, obwohl die GLP diese ablehne und die Präsidentin das Podium neutral hätte moderieren sollen. Mehrere GLP-Mitglieder drohten offenbar mit dem Parteiaustritt. Das schwere Erdbeben in Kolumbien hat mindestens 111 Todesopfer gefordert. Zudem wurden über 80 Menschen verletzt. Es ist das schwerste Erdbeben in Kolumbien seit Jahrzehnten. Präsident Abelardo de la Espriella rief den nationalen Notstand aus. Die Schweiz verfolgt die Lage aufmerksam. Man sei bereit, Unterstützung zu leisten, falls Hilfe benötigt wird, sagte Bundespräsident Guy Parmelin.
5: Sport.
4: Die Schweizer Leichtathletin Geraldine Di Tizio Frey hat im 100-Meter-Sprint an der Europameisterschaft in Birmingham eine Medaille hauchdünn verpasst. Di Tizio Frey wurde Vierte, für Bronze fehlte ihr 1/100. Der Sieg ging an die Britin Amy Hunt. Die andere Schweizerin Salome Cora wurde nach einem Stolperer Achte.
0: Liebste Grüße zu euch unterwegs ins Auto mit allen aktuellsten Infos für den Moment. Stadt Zürich ist es schön, eigentlich Milchbuchtunnel stadteinwärts oder Zwiedike bei der Brunau, wo es stockt. Nordring zwischen Dietika und dem Kubrist und Westring zwischen Durdorf Nord und dem Limmataler Kreuz. Auf der A4 Schaffhausen Richtung Windichlem zwischen Adlika und Winterthur Nord und auf der A1 in Fahrt Richtung Zürich von St. Gallen her zwischen dem Rastplatz Balzwil und Wallisellen. Oberland Autobahn ist es einerseits zwischen Dürnden und Hiwil und andererseits zwischen Hegnau und dem Brütisellen Kreuz, wo stockender Verkehr gewählt wird. Und auf der A1 Bern in Fahrt Richtung Zürich zwischen Aarau Ost und Verzweigung Bierfeld stockt es ebenfalls. Gut zu warten und für sich kommen. Und vergessen die Sonnencreme auch heute nicht und den Sonnenhut und den Fächer und den Sonnenschirm und irgendwie die Reservation am Schattenplätzchen. Auch heute wieder heiss, 33 Grad gibt es, Regen nicht wirklich in Sicht.
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0: 5 ab 7. Hallo zusammen, willkommen im Zistig.
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0: 7.7, der Schadi 24. Hoi miteinander. Wir gehen an die Seepromenade bei uns am wunderschönen Zürichsee. Kann man wirklich jetzt schön an diesen vielen, vielen, vielen warmen Sommertagen hin und her schlendern mit dem Glas in der Hand. Vielleicht macht jemand noch ein bisschen Musik, singt jemand. Ist richtig schön. Und dann schmeckt es. Dann schmeckt es halt so irgendwie ein bisschen komisch.
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0: Ein beissendes Gerüchli, Radio 24 Reaktorin Mischenowal. Guten Morgen.
2: Morgen, morgen.
0: Also, wenn wir es mal so sagen, Zürich stinkt aktuell am Seebecken.
2: Ja, kann man so sagen. 3 Tage nach der Street Parade sieht man zwar nichts mehr von diesem Gigatechno-Anlass, aber man schmeckt ihn noch ziemlich fest. Es stinkt nämlich nach Urin, vor allem beim Stadi und nahe 60 Liter Platz, aber auch an anderen Stellen rund um Seebecken. Während der Street Parade hat es offensichtlich einen Haufen Wildbrünzeln gehabt und ja, es ist natürlich schon geputzt worden nach dem Grossanlass, aber den Uringestank hat man nicht ganz weggebracht.
0: Ja, und weil es eben so heiß ist, schmeckt man es jetzt natürlich besonders fest, wirklich fies. Und das Gemeine ist, das dürfte jetzt auch ein Weile noch so bleiben.
2: Ja, es ist zwar nach der Technoparty der Boden schon auch mit Wasser geputzt worden, aber bei so viel Urin und so hohen Temperaturen langt das nicht. Darum wird es wahrscheinlich erst besser, wenn es nächstes Mal regnet. Und zwar nicht nur ein paar Tröpfchen. Und das dürfte frühestens am Wochenende oder anfangs nächste Woche der Fall sein.
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Hallo, hallo, willkommen im Dienstag am 18. ab 7. Ich würde mich wahnsinnig freuen, wenn ihr jetzt kurz das Telefon in die Hand nehmt. 0848 24 0024. Gute Chance zum Durchkommen, zum Mitquissen und vielleicht ausnutzen, dass der eine oder die andere noch ein bisschen ferienabwesend ist. Eure Chance für den Toaster 0848 24 0024. Beim Morgenverkehr in die Stadt Zürich, schön eigentlich Milchbultunnelstadt einwärts oder Zwiedeken mit Braunau dort klemmt. Dann auch auf der A1 am Nordring zwischen Tiedeken und dem Gubrist oder beim Westring zwischen Durdorf Nord und dem Limmataler Kreuz. Gute und sichere Weiterfahrt mit einem weiteren heissen Tag. Es ist jeden Tag das gleiche Spiel. Über 30 Grad gibt es, 33 Grad, mit Sonne, kein Regen heute, ein paar Quellwolken Richtung Alpen. Wir sind gerade 24, hallo.

0: Sonntag, das ist Radio 24 am 22 ab 7.
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0: Das ist Evi aus Dübendorf. Heute ist bei ihr Nani-Tag mit den beiden Enkelinnen 3 und 7. Geht's ab in Body, Evi? Guten Morgen.
2: Guten Morgen.
0: Schön. Hast du Snacks parat für Body?
2: Ja.
0: Was ist alles eingepackt?
2: Brötli, Salami-Sticks, Chipsli.
0: Die Salami-Sticks sind bei Kindern wirklich so hoch im Kurs.
2: Ich merke, genau, das lieben.
0: Das ist immer als erstes weg. Also, guten Morgen. Also, bevor die Snacks weg sind, geht es noch um den Toast mit unserer Michelle Howald, die noch mal kurz erklärt, wie es funktioniert.
3: Guten Morgen, Evi. Ich habe 3 Fragen für dich und bräuchte auch 3 richtige Antworten, aber du darfst einmal Nina als Joker ziehen. Soweit alles klar und ready.
0: Dann geht's los.
2: Jawohl.
3: Bei welchem Meerestier übernimmt das Männchen die Schwangerschaft?
2: Joker.
0: Seepferdli?
3: Ja, korrekt. Der aktuelle Sommerhit von Shakira heisst «Die Die». Wie hat ihre berühmte WM-Song aus dem Jahr 2010 geheissen?
2: Der Waka Waka.
3: Ja, richtig, Waka Waka. Welche Farbe hat die Flagge von Belgien?
2: Hilfe.
3: 2 von 3 langen.
2: Grün,
3: nein!
2: Rot.
3: Gell, rot und schwarz wäre es gewesen. Es tut mir leid, Evi.
0: Ja, aber Evi, dafür hast du einen wunderbaren Tag mit sicher ganz viel Action in der Body vor dir. Da wünschen wir dir viel Spass. Schön, bist du dabei gewesen. Gerne ein anderes Mal wieder.
2: Danke.
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kurz vor 7:30 Uhr. Willkommen in dem Tag. Mit Schwung und ganz viel Gemütlichkeit legen wir los. Mit der Olivia Dean. Das ist wirklich wie so die Butter, die schmilzt über einem warmen Toastbrot, der Kaffee, der fein schmeckt am Morgen oder schon vielleicht ein feiner Kuchen, der irgendwo gebacken wird. Einfach ein herrlicher Duft. Für ein bisschen stärkeren Kaffee haben wir dann so Songs.

0: Nostalgikerinnen und Nostalgiker kommen immer wieder auf ihre Posten bei uns. Cutting Crew, all das und noch vieles mehr bei uns und euren Lieblingssongs bei Radio 24 nach dem 7:30.
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0: Es wird jetzt gerade 7:30, das ist Radio 24, der Dienstag, der 11. August. Hallo miteinander.
7: Ich bin der Felix Haldimann, guten Morgen.
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7: Trotz Hitzewelle und Trockenheit spielt der Klimawandel beim Einkaufen für viele Menschen in der Schweiz kaum eine Rolle. Das zeigt eine Umfrage des Vergleichsdienstes Comparis. Gut ein Drittel der Befragten sagt, der Klimawandel beeinflusse das eigene Konsumverhalten gar nicht. Fast die Hälfte der Befragten spricht von einem geringen Einfluss. Wer hingegen klimabewusst konsumiert, verzichtet vor allem häufiger auf Fleisch und tierische Produkte oder auf Flugreisen. In Neuhausen am Rheinwall ist gestern eine Autofahrerin in einer Böschung stecken geblieben. Die 54-Jährige wollte vor einem Laden einparkieren, wobei sie Gas- und Bremspedal verwechselte. Wie die Schaffhauser Polizei mitteilt, fuhr sie über die Parkfläche hinaus, über die Böschung, in welcher sie dann stecken blieb. Verletzt wurde niemand. Das schwere Erdbeben in Kolumbien hat mindestens 111 Todesopfer gefordert. Zudem wurden über 80 Menschen verletzt. Präsident Abelardo de la Espriella rief den nationalen Notstand aus. An erster Stelle stehe nun die Suche nach Überlebenden in den Trümmern, heißt es. Das Erdbeben in Kolumbien hatte eine Stärke von 7,4. Es ist das schwerste Erdbeben in Kolumbien seit Jahrzehnten. Die Schweiz verfolgt die Lage aufmerksam. Man sei bereit, Unterstützung zu leisten, falls Hilfe benötigt wird, sagte Bundespräsident Gipar Müller. In der Türkei hat das Parlament ein Amnestiegesetz für Mitglieder der verbotenen kurdischen Arbeiterpartei PKK verabschiedet. Ehemalige Kämpfer der Partei können so unter bestimmten Umständen vor Strafverfolgung geschützt und Haftstrafen für Verurteilte ausgesetzt werden. Tausende PKK-Mitglieder könnten demnach wieder freikommen.
1: Sport.
7: Die Schweizer Leichtathletin Geraldine Di Tizio Frey hat im 100-Meter-Sprint an der Europameisterschaft in Birmingham eine Medaille hauchdünn verpasst. Di Tizio Frey wurde Vierte, für Bronze fehlte ihr ein Hundertstel. Der Sieg ging an die Britin Amy Hunt. Die andere Schweizerin Salome Cora wurde nach einem Stolperer Achte.
0: Eieiei, da merkt man wirklich, dass das langsam aber sicher vorbei ist mit diesen Ferien. Der Morgenverkehr ist zurück. Schereich, Milchburg-Tunnel, Stadt-Einwärts oder bei der Brunau, Zwiedike, dort klemmt es, also eigentlich alle Ecken, wo man in die Stadt Zürich rein kann. Beim Nordring zwischen Dietike und dem Gubrist, beim Westring zwischen Durdorf Nord und dem Limmataler Kreuz, dann auch Gegenrichtung zwischen Durdorf Nord und Zürich West. Auf der A4 schon Fuss Richtung Winterkremz zwischen Dadlike und Winterthur Nord. Dann auch auf der A1 im Fort Richtung Zürich, zwischen dem Rastplatz Balteswil und Zürich Ost und auf der Oberland-Autobahn dort klemmt es zwischen Dürnte und Hiwil und zwischen Hegnau und dem Brütiseller Kreuz. Zwischen Aarau Ost und der Verzweigung Bierfeld geht es ebenfalls ein bisschen länger auf der A1 von Bern her Richtung Zürich. Gute Fahrt, Ojane! Und schönes Schmelzen, auch heute 33 Grad gibt es einen weiteren wunderbaren Sommertag. Regen nicht in Sicht. Ein bisschen Quellwolke über die Alpen.
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0: Ich bin Nina Rost. Guten Morgen zusammen.
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0: Sind ihr vielleicht gerade so in den letzten paar Tagen von der Ferien heimgekommen und er steht immer noch im Zimmer? Der Koffer? Dann sind ihr nicht allein. Guten Morgen. Es ist 20 vor 8.
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0: Wir sind am Flughafen mal rumfragen, was macht ihr jetzt eigentlich mit dem Koffer oder mit der grossen Tasche, nachdem ihr von der Ferien heimkommt? Wird das sofort erledigt? Beim Ernesto aufs Frauenfeld. Jawohl.
2: Wenn ich meine Frau anschaue, wird die 5 Minuten die Tischmaschine laufen. Ja.
0: Aber das dank der Frau. Aber bei ganz, ganz, ganz vielen ist es eben dann doch innen wie beim Oliver aus Winterthur.
3: Sie werden nicht sofort auspackt. Nein. Das wird jetzt etwa eine Woche dauern, bis irgendwie alles ausgepackt ist. Wahnsinnig.
0: Und der Jay aus Gebensdorf, Aargau, hat auch eine gute Idee, wenn er es macht.
4: Ja, vielleicht einfach mal aufmachen, dass er lüften kann und dann in den Liegestuhl liegen. Ich habe nicht so viel geschlafen.
0: Dann. Ich finde das schön. Ein bisschen frische Luft für den Koffer, so kann man es auch sehen. Lüftet das gute Ding oder packt es dann aus, wenn es einfach passt. Durch Lüftmusik, definitiv mit Olivia Dean jetzt bei uns.

zum Glück haben wir gute Musik, die begleitet, auch wenn es gerade nicht so fürschig geht. Im Morgenverkehr 13 vor 8, wir sind Radio 24 mit den besten Songs, auch wenn es gerade ein bisschen klemmt. Zum Beispiel beim Schöneich Milchbuck statt einwärts, also eigentlich so ein allen bekannten Ecken in der Stadt Zürich. Man merkt, es sind wieder mehr Autos unterwegs. Dann ein Nordring zwischen Dietikon

Der Sommer, der ist noch lange nicht vorbei, wenn wir da so ein bisschen aufs Wettermenü schauen. Aber so datumstechnisch wird es dann langsam aber sicher mal ein bisschen knapper. Und wenn man bei den Festivals zählt, dann wird es definitiv knapp. Und darum haben wir noch mal ein Feuerwerk für euch zum Schluss. Wir sind da, die 24 ist eine 10 vor 8 und wir schicken euch gerne in Aargau, als Argovia-Fest. Am 5. September, am Samstag, findet das nämlich statt, beim Bierfeld, dort gerade neben dem Flugplatz. Und der Baschi ist zum Beispiel auf der Bühne, oder alle Farben. Cool, Savas ebenfalls mit dabei, oder Naomi Larraine. Also ganz viele gute Acts, die sich lohnen, zum dann nochmal den Festivalsommer gebührend zu feiern auf den Abschluss her. Tickets gibt es übrigens noch. Auch bei uns in der Radio 24 App gibt es alle möglichen Informationen. Und Anna Rossinelli wird mit ihrer Band ebenfalls auf der Bühne sein. Da gibt es jetzt als Warm-up mit Heat.

Dienstagmorgen am 4 vor 8 Uhr mit Ariana Grande bei Radio 24. Hate that I made you love me. Neue Musik da bei uns. Guten Morgen.

0: Ariana Grande oder Taylor Swift. Grossartige Songs bei uns. Alles eure Lieblingssongs, alle parat. Nachher macht sie wieder. So kiss me the way that you would if we died tonight. Schön sind mit uns mit dabei und grooven euch ein. Und dann unterstreichen wir den Sommer nochmal doppelt und dreifach mit dem Luis Fonsi und dem Demi Lovato. Hey, Jamie La Culpa, schön sind ihr da.
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0: In dem Moment 8, das ist Radio 24. Hallo.
14: Ich bin der Felix Haldimann. Guten Morgen.
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14: Trotz Hitzewelle und Trockenheit spielt der Klimawandel beim Einkaufen für viele Menschen in der Schweiz kaum eine Rolle. Das zeigt eine Umfrage des Vergleichsdienstes Comparis. Gut ein Drittel der Befragten sagt, der Klimawandel beeinflusse das eigene Konsumverhalten gar nicht. Fast die Hälfte der Befragten spricht von einem geringen Einfluss. Wer hingegen klimabewusst konsumiert, verzichtet vor allem häufiger auf Fleisch und tierische Produkte oder auf Flugreisen. US-Präsident Donald Trump stellt sich hinter den FIFA-Präsidenten Gianni Infantino. Der Weltfußballverband würde einen schrecklichen Fehler machen, sollte er Gianni Infantino absetzen, teilt Trump mit. Infantino habe die erfolgreichste Fußball-Weltmeisterschaft aller Zeiten geleitet. Sollte der FIFA-Chef gehen, werde die WM nie wieder so erfolgreich oder profitabel sein. Infantino steht massiv in der Kritik wegen seines gescheiterten Plans, Anteile der Fußball-WM an Private zu verkaufen. Die großen Autohersteller verdienen laut einer neuen Studie deutlich weniger an ihren Autos. Im ersten Halbjahr dieses Jahres blieb ihnen pro verkauftem Fahrzeug ein operativer Gewinn von durchschnittlich knapp 1200 Euro. Etwa 220 Euro weniger als im Vorjahr. Gründe dafür sind unter anderem die US-Zölle und der harte Preiskampf in China. Eine schnelle Entspannung erwartet die Branche auch in den kommenden Monaten nicht.
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14: Die Schweizer Leichtathletin Geraldine Di Tizio Frey hat im 100-Meter-Sprint an der Europameisterschaft in Birmingham eine Medaille hauchdünn verpasst. Di Tizio Frey wurde Vierte, für Bronze fehlte ihr ein Hundertstel. Der Sieg ging an die Britin Amy Hunt. Die andere Schweizerin Salome Cora wurde nach einem Stolperer Achte.
0: Achtung, wir haben einen Stau wegen einem Unfall. Und zwar betrifft es Bezweigung Zürich-Ost Richtung Letten. Zwischen Zürich-Ost und dem Milchbuchtunnel hat es Stau. Also, dort ist eigentlich Milchbuchtunnel statt einwärts. Klemmt es gerade ein bisschen wegen dem Unfall. Auch sonst braucht es in der Stadt Zürich Geduld, das aber einfach wegen dem Morgenverkehr, zum Beispiel bei der Brunau zu Wiedecken oder natürlich auch rundum, Nordring zwischen Dietikon und dem Gubrist oder beim Westring zwischen Durdorf Nord und dem Limmataler Kreuz. Dann auch vier Schaffhausen Richtung Winti klemmt es zwischen Kleinhandelfingen und Henkert auf der A1 St. Gallen Richtung Zürich zwischen dem Raschplatz Baldeswil und Zürich-Ost auf der Oberlandautobahn zwischen Dürnte und Hewil und zwischen Hegnau und dem Brütisieler Kreuz und A1 von Bern her Richtung Zürich zwischen Dora-Ost und Bierfeld, wo es aktuell geht. Klemmt gute und sichere Weiterfahrt euch. Mit 33 Grad, mit Sonne, mit blauem Himmel, mit Quellwolken. Ihr kennt das Wetter langsam. Schön sommerlich, auch weiter.
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0: Willkommen bei uns am 4.8.
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0: 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Angelina, guten Morgen.

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0: Das ist Radio 24. Guten Dienstag, der 11. August. Mit den besten Songs für euren Start. Mit der Miley Cyrus, die für euch mit dabei ist.
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0: Ah. Oder eben wieder sehr gern gehört. Der Shaggy und Angel. Jetzt dann geht News, nachher die Tracks für euch im besten Mix.
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0: Halbe neun in dem Moment, heute zusammen, bei Radio 24.
16: Ich bin der Felix Haldimann, guten Morgen.
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16: Künstliche Intelligenz sorgt bei jungen Menschen für Unsicherheiten bei der Berufswahl. Über 40% der unter 25-Jährigen fürchten laut einer Studie, durch die KI ersetzt und somit beruflich an Bedeutung zu verlieren. Das berichtet der Blick. Auf dem Lehrstellenmarkt ist davon aber noch wenig zu sehen. Ausgerechnet die KV-Lehre, deren Aufgaben stark von KI betroffen sein könnten, bleibt die meistgesuchte Ausbildung. Experten erwarten größere Veränderungen erst in den kommenden Jahren. US-Präsident Donald Trump stellt sich hinter den FIFA-Präsidenten Gianni Infantino. Der Weltfußballverband würde einen schrecklichen Fehler machen, sollte er Gianni Infantino absetzen, teilt Trump mit. Infantino steht massiv in der Kritik wegen seines gescheiterten Plans, Anteile der Fußball-WM an Private zu verkaufen. Die großen Autohersteller verdienen laut einer neuen Studie deutlich weniger an ihren Autos. Im ersten Halbjahr dieses Jahres blieb ihnen pro verkauftem Fahrzeug ein operativer Gewinn von durchschnittlich knapp 1200 Euro, etwa 220 Euro weniger als im Vorjahr. Gründe dafür sind unter anderem die US-Zölle und der harte Preiskampf in China. Eine schnelle Entspannung erwartet die Branche auch in den kommenden Monaten nicht. US-Präsident Donald Trump will Impfempfehlungen für Kinder deutlich reduzieren. Dazu hat er eine Verordnung unterschrieben. Künftig werden in den USA Impfungen gegen Hepatitis B, Grippe und Covid nicht mehr pauschal für alle Kinder empfohlen. Zudem will Trump, dass die Kombi-Impfung gegen Masern, Mumps und Röteln in drei Dosen aufgeteilt wird. Er behauptet, mehrere Impfungen gleichzeitig zu verabreichen könne ziemlich tödlich sein. Belege dafür nannte er nicht.
0: Es ist Morgenverkehr, wo wieder angesagt ist. Und zwar haben wir in der Stadt Zürich zwischen Schöneich-Milchburg-Tunnel, stativwärts, wo es klemmt, dann auch natürlich zu Wiedeke bei der Brunau. Auch dort in die Stadt hier geht es länger. Dann auf der A1 Bern in Richtung St. Gallen zwischen Dietikon und Gubrist, also der Nordring, der verstopft ist beim Westring, in beide Richtungen. Einerseits zwischen Durdorf Nord und dem Limmatal-Kreuz und Gegenrichtung dann zwischen Birmensdorf und Zürich West. Auf der A4 auf Hausrichtung Windichlenz zwischen Kleihandelfingen und Henkert. Dann auf der A1 von St. Gallen her Richtung Zürich zwischen dem Rastplatz Balteswil und Zürich Ost, wo es aktuell etwas länger geht. Gute und sichere Fahrt euch! 33 Grad gibt es heute, der blaue Himmel, der ist schon parat. Ein paar Quellwolken gibt es vielleicht Richtung Alpen. Es sollte nicht weit stören. Regen nicht in Sicht.
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0: 24. Ich bin Dina Rost. Willkommen in dem Zistig bei uns.
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0: Sophia. Immer am Morgen um 20 ab 7 wird bei uns Quiz. Das gibt einen Toaster für euch zum Gewinnen. Das ist unser Morgenquiz, Toast 24. Wenn ihr da mal dabei sein wollt, könnt ihr euch gerne melden. In der Radio 24 App zum Beispiel.
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0: Oder telefonisch auf 0848 24 0024, so wie heute Evi aus Dübendorf, wo Gott die drei Fragen bekommen hat. Eine Toastlänge für sie. Zeit, auch einmal hat sie den Joker ziehen.
2: Bei welchem Meerestier übernimmt Männli die Schwangerschaft?
3: Joker.
0: Seepferdli?
2: Ja, korrekt. Der aktuelle Sommerhit von der Shakira heisst «Die Die». Wie hat ihre berühmte WM-Song aus dem Jahr 2010 geheissen?
3: Ah, oh, der Waka Waka.
2: Ja, richtig, Waka Waka. Welche Farbe hat die Flagge von Belgien?
3: Oh, Hilfe.
2: Zwei von drei langen?
3: Grün,
2: nein!
3: Rot.
2: Oh. Gell, rot und schwarz wär's gewesen. Es tut mir leid, Evi.
0: Ah je.
3: Ja, schade.
0: Aber Evi, okay. Dafür hast du einen wunderbaren Tag mit sicher ganz viel Action in der Body vor dir. Da wünsche ich mir dir viel Spass. Schön, bist du dabei gewesen. Gerne ein anderes Mal wieder.
3: Danke.
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Es ist 8 vor 9 Uhr, wir sind Radio 24, das im One Republic mit Need Your Love, aktueller Song, den ihr gerade gehört habt, da bei uns. Und sie, das in Foster the People, Pumped Up Kicks. Mit einem guten Song für einen guten Tag. Das ist so einer, wo man das Beste beim Auto runterlassen kann. Die Fahrtluft, wenn es dann fährt, kann geniessen. Und den Tag reinlassen. Es ist ja jetzt noch angenehm, obwohl es fängt langsam schon an aufzudrüllen. Es ist schon heiß. Ein weiterer heißer Tag, den es für uns gibt. Der Hochsommer hat uns im Griff bei 33 Grad heute am Nachmittag.

0: mit Lost Frequencies oder der Anastasia, die parat sind. Und ganz viel Power für die nächste Stunde.
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0: Radio 24, am 9. Hallo.
7: Ich bin der Felix Haldimann. Guten Morgen.
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7: Künstliche Intelligenz sorgt bei jungen Menschen für Unsicherheiten bei der Berufswahl. Über 40% der unter 25-Jährigen fürchten laut einer Studie, durch die KI ersetzt und somit beruflich an Bedeutung zu verlieren. Das berichtet der Blick. Auf dem Lehrstellenmarkt ist davon aber noch wenig zu sehen. Ausgerechnet die KV-Lehre, deren Aufgaben stark von KI betroffen sein könnten, bleibt die meistgesuchte Ausbildung. Experten erwarten größere Veränderungen erst in den kommenden Jahren. In Winterthur starten am nächsten Montag fast exakt gleich viele Kinder und Jugendliche ins neue Schuljahr wie im Vorjahr. Nach jahrelangem Wachstum stagniert die Gesamtzahl der Schülerinnen und Schüler in der Volksschule damit erstmals bei rund 12.500, wie die Stadt mitteilt. Fast die Hälfte der Kindergarten- und Primarschulkinder nutzen die schulergänzende Betreuung. US-Präsident Donald Trump stellt sich hinter den FIFA-Präsidenten Gianni Infantino. Der Weltfußballverband würde einen schrecklichen Fehler machen, sollte er Gianni Infantino absetzen, teilt Trump mit. Infantino steht massiv in der Kritik wegen seines gescheiterten Plans, Anteile der Fußball-WM an Private zu verkaufen. Bei vielen jungen Menschen landen Werbeprospekte schnell im Altpapier. Eine deutsche Konsumentenstudie zeigt, unter 35-Jährige informieren sich über Produkte vor allem in sozialen Netzwerken wie Instagram und TikTok. Mehr als jeder Vierte nutzt sogar bereits KI-Chatbots wie ChatGPT. Anders sieht es bei den über 35-Jährigen aus. Dort setzt noch rund die Hälfte der Befragten auf klassische Prospekte, während Werbung durch KI und Influencer deutlich weniger gefragt ist.
0: Immer noch sehr vieles los bei euch unterwegs. Wenn ihr im Auto sitzt, kann es länger dauern. In der Stadt Zürich, an verschiedenen Ecken, Schöneich, Milchbuchtunnel, Stadt Einwärts, Zwedicke oder bei der Brunau. Dann auch auf der A1 beim Nordring zwischen Dietikon und Guberist oder beim Westring in beide Richtungen rund um Urdorf Nord. Dann stocken sie auch noch auf der A1 von St. Gallen her Richtung Zürich zwischen Balterswil und Zürich Ost, wo es ebenfalls geht, länger geht. A3 Zürich Richtung Kurz zwischen Trichenburg und Bilden haben wir Stau wegen einer Baustelle. Und dann haben wir auch noch die Strecke zwischen Nevels und Netzstel im Glarnerland, auch dort aktuell verstopft. Gute Weiterfahrt! Es ist blauer Himmel, es ist warm, 33 Grad, auch heute dünne, kurze Hosen, wenn es irgendwie geht und wenn es vom Arbeitgeber erlaubt ist. T-Shirt, Sonnenbrille, Sonnencreme, Sonnenhut und am gescheitsten ein riesiger Sonnenschirm für ganz viel Schatten. Es wird heiß.
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0: Schön, dass ihr da bei uns. Wir begleiten am 4 ab 9 Uhr.
9: Am

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0: Viertelab 9, Radio 24, Dienstag, hallo.
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0: Ferienzeit langsam aber sicher, 20 Koffer, die sind hoffentlich heimgekommen aus den Ferien oder eure Taschen, wo ihr eure Sachen drin habt. Die Frage ist einfach, was wird denn damit gemacht? Wir sind am Flughafen mal ein bisschen nur fragen. So, wenn man jetzt heimkommt von den Ferien, woher geht der Koffer? Wird der gerade ausgepackt? Ernesto aus Frauenfeld?
2: Wenn ich meine Frau anschaue, wird die 5 Minuten die Tischmaschine laufen.
0: Ja. Danke vielmals an die Frau an dieser Stelle. Es sieht ein bisschen anders aus beim Chat aus Schlieren.
3: Also meine Mutter ist auspacken.
4: die arme Mutter, ja.
3: Sie kann es besser als du.
0: Okay, also, dort wird der Koffer zwar ausgepackt, aber von Mami, die erledigt natürlich alles. Gut, so kann man es auch machen. Und wenn man den Dienst nicht mehr daheim hat, dann macht man es vielleicht mit der Jay aus Gebensdorf im Aargau. Finde ich noch eine gute Lösung.
5: Ja, vielleicht einfach mal aufmachen, dass er lüften kann und dann im Liegestuhl liegen. Ich kann nicht so viel geschlafen. Dann.
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0: Und wir spielen für euch auch Christus Arandi. Good Old Days.

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gemütliche Nummer von der Olivia Dee, Man I Need. So richtig schön herzerwärmend. The Weeknd und Daft Punk übernehmen es. I Feel It Coming, Radio 24, an dem heissen Zeit.

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10: Ich bin der Felix Haldimann.
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10: In Locarno gibt es schweizweit die meisten Tropennächte. In bisher 47 Nächten in diesem Sommer ist die Temperatur in Locarno nicht unter 20 Grad gefallen. Das sind mehr als im Hitzesommer 2003. Damals verzeichnete Locarno 42 Tropennächte. Bis in die 1980er Jahre habe es jeweils unter 10 Tropennächte pro Jahr gegeben, schreibt Meteo Schweiz. Mit den aktuellen Zahlen sei bezüglich der Nachttemperaturen auf der Alpensüdseite ein neuer Rekord erreicht worden. In Winterthur starten am nächsten Montag fast exakt gleich viele Kinder und Jugendliche ins neue Schuljahr wie im Vorjahr. Nach jahrelangem Wachstum stagniert die Gesamtzahl der Schülerinnen und Schüler in der Volksschule damit erstmals, bei rund 12.500, wie die Stadt mitteilt. Fast die Hälfte der Kindergarten- und Primarschulkinder nutzen die schulergänzende Betreuung. Künstliche Intelligenz sorgt bei jungen Menschen für Unsicherheiten bei der Berufswahl. Über 40% der unter 25-Jährigen fürchten laut einer Studie, durch die KI ersetzt und somit beruflich an Bedeutung zu verlieren. Das berichtet der Blick. Auf dem Lehrstellenmarkt ist davon aber noch wenig zu sehen. Ausgerechnet die KV-Lehre, deren Aufgaben stark von KI betroffen sein könnten, bleibt die meistgesuchte Ausbildung. Experten erwarten größere Veränderungen erst in den kommenden Jahren. Russische Luftangriffe haben mindestens 5 Personen im Südosten der Ukraine in der Stadt Saporischschja getötet. 20 weitere seien verletzt worden, teilt die dortige Militärverwaltung mit. Es seien Industrieanlagen und Infrastruktur angegriffen worden, mehrere Gebäude seien beschädigt worden, heißt es weiter. Zudem gab es in der Hauptstadt Kiew Luftalarm. Stadtpräsident Vitali Klitschko schrieb auf Telegram, es habe Explosionen gegeben. Er wies die Bevölkerung an, in den Schutzräumen zu bleiben. Im Raum Zürich lärmt es auf der A1 Richtung St. Gallen zwischen Dietikon und dem Gubrist-Tunnel und auf der A1 Richtung Zürich zwischen Rastplatz Balterswil und Zürich Ost und auf dem Westring Richtung Basel zwischen Urdorf Nord und dem Limmental Kreuz brauchen ein bisschen Geduld. Dann noch eine Meldung aus der Region Bern. Der Langholztunnel Richtung Solothurn ist bis auf weiteres gesperrt wegen einem Unfall.
11: Es ist und bleibt heiß. Blauer Himmel, ein paar Quellwolken, richtig Alpen. Die bringen aber, so weit es aktuell aussieht, nie irgendwie Regen. 33 Grad am Nachmittag und im Verlauf der Woche wird es noch heißer.
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11: Euer Begleitservice durch den Dienstag durch. Ich bin Dina Rost. Hallo.
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0: Eigentlich gibt es fast keinen Song, der besser passt zu dem Wetter, wo wir seit Tagen, Wochen, fast schon Monaten haben, als der, den es jetzt gibt. Hot to touch, also zu heiß zum Anlangen. Auch wenn es wahrscheinlich ein bisschen anders gemeint ist. Wir sind Radio 24, heute zusammen. Schön, sind wir mit uns unterwegs.
1: Sie

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7: Ich bin der Felix Haldimann.
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7: Der Bundesrat hat große Sicherheitsbedenken bei der Neutralitätsinitiative. Die Initiative will die immerwährende bewaffnete Neutralität in der Verfassung verankern. Das sei bei militärischen Bedrohungen problematisch, sagt Staatssekretär Markus Mäder.
8: Die Schweiz kann sich nur dank internationaler Kooperation erfolgreich dagegen wehren. Diese sicherheitspolitische Kooperation findet in einem klaren Rahmen des Neutralitätsrechts statt. Unsere Partner kennen diese Schranken und respektieren sie.
7: Die Initiative dürfte nach ersten Umfragen einen schweren Stand haben. Das Schweizer Stimmvolk stimmt am 27. September über die Neutralitätsinitiative ab. Zu Beginn des zweiten Prozesstages gegen den ehemaligen Raiffeisen-Chef Pierin Vincent hat das Zürcher Obergericht praktisch alle Anträge der Anwälte abgelehnt. Die Anwälte hatten gestern ein weiteres Mal versucht, den Prozess platzen zu lassen. Man habe keine neuen Argumente gehört, sagte der Gerichtsvorsitzende deshalb zu Beginn des zweiten Prozesstages. Der Prozess kann somit wie geplant fortgesetzt werden. In erster Instanz war Vincent zu einer unbedingten Freiheitsstrafe von 3 Jahren und 9 Monaten verurteilt worden. Das Universitätsspital Zürich hat im ersten Halbjahr einen Gewinn von 15 Millionen Franken erzielt. Das Unispital behandelte im Vergleich zum Vorjahr mehr Patientinnen und Patienten. Sowohl stationär als auch ambulant stieg die Zahl der Behandlungen, wie das USZ mitteilt. Das Unispital sieht sich durch das Resultat in seinem aktuellen Kurs bestätigt. Eine solide finanzielle Basis sei nötig, um Neubauten sowie den Spitalbetrieb künftig aus eigener Kraft finanzieren zu können. In Locarno gibt es schweizweit die meisten Tropennächte. In bisher 47 Nächten in diesem Sommer ist die Temperatur in Locarno nicht unter 20 Grad gefallen. Das sind mehr als im Hitzesommer 2003. Damals verzeichnete Locarno 42 Tropennächte. Bis in die 1980er Jahre habe es jeweils unter 10 Tropennächte pro Jahr gegeben, schreibt Meteo Schweiz. Im Raum Zürich lämmt es auf dem Nordring Richtung St. Gallen zwischen Limmataler Kreuz und dem Gubristunnel und auf dem Westring Richtung Basel zwischen Urdorf Nord und dem Limmataler Kreuz. Dann in der Region Bern ist der Langholztunnel Richtung Solothurn gesperrt wegen einem Unfall. Noch ein Blick zum Gotthard. In Norden geht es 20 Minuten länger.
9: Mit 33 Grad wird es auch heute wieder ganz heisse Angelegenheit. Sommerlich wieder in dieser Woche wird noch heißer. Im Verlauf der Woche geht es nochmal über 35 Grad. Regen nicht wirklich in Sicht und schon gar nicht heute, auch wenn es Richtung Alpen ein bisschen Quellwolken gibt.
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9: Schön sind ihr da. Langsam aber sicher am Mittag am Denken. Ich bin Nina Rost.
5: Hallo. 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

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Wake me up, Avicii übernimmt jetzt da bei uns. Hallo!

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3: Ich bin der Felix Haldimann.
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3: Ein Ja zur Neutralitätsinitiative würde die Schweiz in eine schwierige Lage bringen, das sagt Simon Plüss vom Staatssekretariat für Wirtschaft. Die Neutralitätsinitiative will eine immerwährende und bewaffnete Neutralität der Schweiz in die Verfassung schreiben. Die Schweiz dürfte dann auch keine Sanktionen der EU mehr übernehmen, so Plüss.
4: Sie ermöglichen es der internationalen Gemeinschaft, auf schwere Verletzungen des Völkerrechts zu reagieren. Gerade die Schweiz als kleiner Staat profitiert von einer internationalen Ordnung, in der Regeln gelten und respektiert werden.
3: Die Schweizer Stimmberechtigten stimmen am 27. September über die Neutralitätsinitiative ab. Zu Beginn des zweiten Prozesstages gegen den ehemaligen Raiffeisen-Chef Pierin Vinzenz hat das Zürcher Obergericht praktisch alle Anträge der Anwälte abgelehnt. Die Anwälte hatten gestern ein weiteres Mal versucht, den Prozess platzen zu lassen. Man habe keine neuen Argumente gehört, sagte der Gerichtsvorsitzende deshalb zu Beginn des zweiten Prozesstages. Der Prozess kann somit wie geplant fortgesetzt werden. In erster Instanz war Vinzenz zu einer unbedingten Freiheitsstrafe von 3 Jahren und 9 Monaten verurteilt worden. Das Universitätsspital Zürich hat im ersten Halbjahr einen Gewinn von 15 Millionen Franken erzielt. Das Unispital behandelte im Vergleich zum Vorjahr mehr Patientinnen und Patienten. Sowohl stationär als auch ambulant stieg die Zahl der Behandlungen, wie das USZ mitteilt. Das Unispital sieht sich durch das Resultat in seinem aktuellen Kurs bestätigt. Eine solide finanzielle Basis sei nötig, um Neubauten sowie den Spitalbetrieb künftig aus eigener Kraft finanzieren zu können. Es ist nichts los im Sendegebiet, nur beim Gotthardstauz. In Norden geht es etwa eine halbe Stunde länger.
5: Auch heute brauchen wir Sonnenbrille und Sonnencreme wieder. Es ist sommerlich heiß mit bis zu 33 Grad am Nachmittag.
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5: Das ist eure Mittagspause im Studio. Sven Stadelmann, ich wünsche euch einen guten.
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0: Der aktuelle vom Soleroy haben wir gehört, Hurricane, das ist Radio 24, in eurer Mittagspause am Dienstag. Wir begleiten euch mit ganz viel guter Musik. Die Ellie Goulding gibt es jetzt für euch mit Burn. Schön sind wir zusammen unterwegs. Ich wünsche euch einen guten.
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2: Ich bin der Felix Haldimann.
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2: Zu Beginn des zweiten Prozesstages gegen den ehemaligen Raiffeisen-Chef Pierin Vinzenz hat das Zürcher Obergericht praktisch alle Anträge der Anwälte abgelehnt. Die Anwälte hatten gestern ein weiteres Mal versucht, den Prozess platzen zu lassen. Man habe keine neuen Argumente gehört, sagte der Gerichtsvorsitzende deshalb zu Beginn des zweiten Prozesstages. Der Prozess kann somit wie geplant fortgesetzt werden. In erster Instanz war Vinzenz zu einer unbedingten Freiheitsstrafe von 3 Jahren und 9 Monaten verurteilt worden. In Locarno gibt es schweizweit die meisten Tropennächte. In bisher 47 Nächten in diesem Sommer ist die Temperatur in Locarno nicht unter 20 Grad gefallen. Das sind mehr als im Hitzesommer 2003. Damals verzeichnete Locarno 42 Tropennächte. Bis in die 1980er Jahre habe es jeweils unter 10 Tropennächte pro Jahr gegeben, schreibt Meteo Schweiz. Mit den aktuellen Zahlen sei bezüglich der Nachttemperaturen auf der Alpensüdseite ein neuer Rekord erreicht worden. Die Korallen am Great Barrier Reef in Australien scheinen sich zu erholen. Das zeigt ein Bericht des australischen Meeresforschungsinstituts. Wegen des Monsunregens habe sich das Meer abgekühlt. Dies tue den hitzeempfindlichen Korallen gut, so das Institut. Das Riff bleibe aber weiterhin unter Druck. Eine schwere Korallenbleiche könne die jüngste Erholung der Korallen wieder zunichte machen. Eine Bleiche geschieht, wenn Korallen wegen heißer Wassertemperaturen Algen abstoßen, die auf ihnen leben. Es ist nichts los im Sendegebiet, nur beim Gotthardstauz. In Norden geht es etwa eine halbe Stunde länger.
3: Die Mittagspause die können wir mit gutem Gewissen draußen verbringen. Vielleicht besser am Schatten, weil es ist wieder sommerlich heiß, mit bis zu 33 Grad am Nachmittag.
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3: Geniessen eure Mittagspause. Mein Name ist Sven Stadelmann. Ich wünsche einen guten.
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Ein guter Lunensong von Bruno Mars haben wir gehört. Das ist eure Mittagspause am Dienstag bei Radio 24. Und wir begleiten euch. Ganz egal, ob ihr schon gegessen habt und in der gemütlichen Verdauungsphase sind oder noch dran sind, dann wünsche ich euch natürlich einen guten. Schön gehen wir zusammen durch den Dienstag.

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10: Ich bin Mary Milanovic.
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12: In Zürich außer Ziel ist gestern Abend ein toter Mann in einer Wohnung gefunden worden. Die Polizei wurde wegen eines medizinischen Notfalls zur Wohnung gerufen, wie sie mitteilt. In der Wohnung lag ein lebloser Mann mit schweren Stichverletzungen. Zudem befand sich dort ein weiterer Mann, der für Abklärungen mitgenommen wurde. Ein Delikt kann laut der Stadtpolizei nicht ausgeschlossen werden. Der ehemalige Raiffeisen-Chef Pierin Vinzenz hat sich bei seiner Befragung vor dem Zürcher Obergericht nicht groß geäußert. Er hielt aber an seiner Darstellung zum strittenen Spesen fest. Diese seien geschäftlich gewesen. Das gelte auch für eine Reise nach New York mit den Töchtern oder ein Tinder-Date in einem Zürcher Fünf-Sterne-Hotel. In New York habe er Bankschalter besichtigt. Beim Tindern wollte er den Umgang mit Social Media lernen. Fast die Hälfte der Verletzten in körperbetonten Sportarten ist schon vor dem Unfall körperlich lädiert gewesen. Das Risiko, sich bei körperbetonten Mannschaftssportarten wie Fußball oder Unihockey zu verletzen, sei groß, schreibt die Beratungsstelle für Unfallverhütung. Jedes Jahr seien in der Schweiz rund 120.000 Sportlerinnen und Sportler betroffen. Die Beratungsstelle rät deshalb, bei jedem Verdacht auf eine Verletzung den Sporteinsatz zu unterbrechen. Ein syrisches Gericht hat den gestürzten Machthaber Bashar al-Assad in Abwesenheit zum Tode verurteilt. Ihm wurde vorsätzlicher Mord an mehreren Menschen, Folter, willkürliche Inhaftierung und Verbrechen gegen die Menschlichkeit vorgeworfen. Assad flüchtete nach dem Zusammenbruch seines Regimes nach Russland, wo er sich bis heute aufhält. Es ist ruhig im Sonnengebiet, ihr braucht einfach länger auf der A2, ja so richtig Gotthard. Zwischen Quinto und Airolo verlieren ca. 40 Minuten.
13: Blauer Himmel und ganz viel Sonnenschein dazu. Ab und zu ein leichter Wind, der ein bisschen Abkühlung bringt. Aber alles in allem ist es sommerlich heiß mit bis zu 33 Grad am Nachmittag.
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13: Wir gehen gestärkt in den Nachmittag hinein. Mein Name ist Sven Stadelmann.
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0: Ja, der klingt gut. Von der BB Rexha zusammen mit Faceless, New Relation. Erinnert irgendwie ein bisschen?
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0: An den, oder? Ja, ja, es ist nämlich eine neue Interpretation, die wir gehört haben. Und ich muss sagen, sehr, sehr gelungen von der Baby Rexha. Das ist Radio 24 am Dienstag und wir gehen zusammen mit ganz viel guter Musik durch den Dienstag Nachmittag. Wednesday gibt es jetzt für euch. Schön, habt ihr euren Lieblingssender gewählt, Radio 24.

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haben wir gern, wenn zwei grossartige Künstler zusammenarbeiten. Der Stress hat das da gemacht mit dem Zian. Sehr gut gekommen. Und wo es auch sehr gut gekommen ist, und den hören wir uns jetzt hier bei Radio 24 an, ist bei denen hier, den Chainsmokers, zusammen mit Coldplay. Grossartiger Song für euren sommerlich heissen Dienstagnachmittag bei Radio 24.

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6: Ich bin Mary Milanovic.
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7: Der ehemalige Raiffeisen-Chef Pierin Vinzenz hat sich bei seiner Befragung vor dem Zürcher Obergericht nicht groß geäußert. Er hielt aber an seiner Darstellung zum strittenen Spesen fest. Diese seien geschäftlich gewesen. Das gelte auch für eine Reise nach New York mit den Töchtern oder ein Tinder-Date in einem Zürcher Fünf-Sterne-Hotel. In New York habe er Bankschalter besichtigt. Beim Tindern wollte er den Umgang mit Social Media lernen. In Zürich außer Ziel ist gestern Abend ein toter Mann in einer Wohnung gefunden worden. Die Polizei wurde wegen eines medizinischen Notfalls zur Wohnung gerufen, wie sie mitteilt. In der Wohnung lag ein lebloser Mann mit schweren Stichverletzungen. Zudem befand sich dort ein weiterer Mann, der für Abklärungen mitgenommen wurde. Ein Delikt kann laut der Stadtpolizei nicht ausgeschlossen werden. Fast die Hälfte der Verletzten in körperbetonten Sportarten ist schon vor dem Unfall körperlich lädiert gewesen. Das Risiko, sich bei körperbetonten Mannschaftssportarten wie Fußball oder Unihockey zu verletzen, sei groß, schreibt die Beratungsstelle für Unfallverhütung. Jedes Jahr seien in der Schweiz rund 120.000 Sportlerinnen und Sportler betroffen. Die Beratungsstelle rät deshalb, bei jedem Verdacht auf eine Verletzung den Sporteinsatz zu unterbrechen. Die Detailhändlerin Migro warnt vor einer neuen Betrugsmasche. Kriminelle verschicken im Namen von der Migro und Galaxus gefälschte Angebote und versprechen kostenlose Geschenke wie Parfüms. Auf gefälschten Webseiten sollen die Opfer anschließend ihre Kreditkarten oder persönliche Daten eingeben, berichtet 20 Minuten. Die Migro rät deshalb, bei unverlangten Angeboten und verdächtigen Absenderadressen besonders vorsichtig zu sein. Geduld brauchen auf der A12 Bern Richtung Fribourg zwischen Flamatt und Düdingen hat es einen Unfall gegeben. Dann auf der A2 Chiasso Richtung Gotthard zwischen Quinto und Airolo verlieren bis zu 40 Minuten und 20 Minuten länger geht es auf der A2 Luzern Richtung Gotthard zwischen Wassen und Göschenen. Ganz eine gute Weiterfahrt.
8: Sonnenbrille, Sonnencreme, Sonnenhut, kurze Hosen. All das brauchen wir die ganze Woche wieder. Es ist sommerlich heiß mit bis zu 33 Grad heute Nachmittag.
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8: Wir gehen zusammen durch den Nachmittag im Studio. Sven Stadelmann.
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sich an, als würden wir am Strand liegen. Dazu ein kühles Getränk und Sonnenbrille auf dem Kopf. Das ist die 24. Wir gehen zusammen durch den Sommer. 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

Der zweite Arbeitstag von der Woche oder in der Region Zürich die letzte Sommerferienwoche. Wir verbringen sie zusammen hier bei Radio 24 mit ganz viel guter Musik. Mumford & Sons gibt es jetzt für euch. I Will Wait. 33 Grad gibt es heute Nachmittag. Ja, Sonnenbrille und auch die Sonnencreme. Ganz, ganz wichtig.

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0: Das ist Radio 24, kurz vor dem 3. Wir gehen zusammen durch den Dienstag, einen Nachmittag, und machen das mit der Taylor Swift. Auch Schweizer Musik haben wir parat für euch aus der Ostschweiz vom Remo for Full 180. Das ist euer Dienstag bei eurem Lieblingssender Radio 24. Schön, dass ihr da
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0: Bestens informiert bei Radio 24, Dienstag Nachmittag, jetzt ist es 3.
4: Ich bin Mary Milanovic.
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6: Die Marke Schweiz könnte Vertrauen verlieren. Das zeigen zwei Umfragen des Schweizerischen Gewerbeverbands bei Gewerbetreibenden und Stimmberechtigten. Seit März darf das Schweizer Kreuz teilweise auch auf Produkten verwendet werden, die im Ausland hergestellt werden. Das sei falsch, sagt Gewerbeverbandpräsident Fabio Regazzi.
7: Ebenso falsch ist es aus unserer Sicht, Unternehmen indirekt dazu zu ermutigen, Arbeitsplätze und Wertschöpfung ins Ausland zu verlagern. Über Jahrzehnte aufgebautes Know-how leichtfertig aufs Spiel zu setzen, kann nicht im Interesse unseres Landes sein.
6: Fast 90% der Befragten sind der Ansicht, das Schweizer Kreuz müsse Schweizer Produzenten vorbehalten bleiben. Neue Details zu Gianni Infantinos angeblicher Geliebten erhöhen den Druck auf den FIFA-Präsidenten. Eine frühere UEFA-Sekretärin, mit der Infantino eine Affäre gehabt haben soll, erhielt demnach eine Abfindung und einen Studienzuschuss von insgesamt 175.000 Pfund. Die UEFA will die Zahlungen nun überprüfen. Wie der Telegraph berichtet, weist Infantino jegliches Fehlverhalten zurück. Wegen des tiefen Wasserstands passt die Zürichsee-Schifffahrtsgesellschaft ZSG ihren Fahrplan an. Die Anpassungen der Kursfahrten auf dem Zürichsee erfolgen aus Sicherheitsgründen, teilt die ZSG mit. Zusätzlich werde die Limmatboot-Rundfahrt per sofort eingestellt. Wegen des tiefen Pegels sind gewisse Stationen bereits geschlossen. Das 60. Zürcher Limmatschwimmen findet definitiv diesen Samstag statt. Das teilen die Organisatoren auf Instagram mit. Das Limmatschwimmen ist das einzige Mal im Jahr, das legal in der Innenstadt in der Limmat geschwommen werden darf. Die Plätze am Limmatschwimmen sind begrenzt. Der Ticketvorverkauf startet morgen um 17 Uhr.
0: Ein ganz lieber Grüß zu uns Auto hier in der Region. Läuft alles rund. Eine Meldung habe ich aber für euch vor dem Gotthardtunnel Richtung Norden. Ab Quinto 4 Kilometer Stau. Das sind 40 Minuten, wo es dort länger geht. Viel Geduld und gute Fahrt.
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0: Ein strahlend sonniger Tag dürfen wir auch heute wieder geniessen. Temperaturen am Nachmittag bei bis zu 33 Grad.
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0: Wir gehen zusammen durch den Dienstagnachmittag hier bei Radio 24.
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Das ist Radio 24. Wir gehen zusammen durch den Dienstag mit ihm da. James Arthur, bekannt für seine gefühlvolle Musik, der Engländer. Auch das, einer von seinen ganz bekannten Songs. Und der Song, wo er so richtig durchgestartet ist, nach dem Sieg in der englischen Castingsendung X-Factor, den hören wir jetzt, und zwar seine Debüt-Single Impossible. Mindestens genauso schön. Schönen Dienstag euch.

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0: Heute zusammen bei Radio 24. Wir gehen zusammen durch den Dienstag mit Martin Garrix und Ed Sheeran. Und auch Olivia Rodrigo begleitet uns auf dem Weg durch den Nachmittag. Ganz viel gute Musik gibt es nur hier bei Radio 24. Schön sind wir zusammen unterwegs.
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2: 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Und das ist noch gerade.

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5: 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Dann.
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0: Mit grossartiger Musik für den Dienstagnachmittag. Der Ray Dalton nehmen wir in die nächste Halbstunde mit. Genau so wie Take That. Da wird auf 24. Schön sind ihr da.
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0: Bestens informiert werden der bei Radio 24 am 4.
15: Ich bin Mary Milanovic.
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17: Sowohl KMU als auch Stimmberechtigte lehnen klar ab, dass neu beispielsweise auch im Ausland hergestelltes Schweizer Design mit einem Schweizer Kreuz beworben werden darf. Das zeigen Umfragen des Schweizerischen Gewerbeverbands bei Gewerbetreibenden und Stimmberechtigten. Das werte in der Schweiz produzierte Waren ab, sagt Philipp Bossert, Präsident des Verbands der Schweizerischen Lack- und Farbenindustrie.
18: Wer in der Schweiz entwickelt und produziert, investiert hier und schafft damit Arbeitsplätze und Wertschöpfung. Wenn dann ein importiertes Produkt praktisch mit dem gleichen Herkunftssignal auftritt, verliert dieses Unterscheidungsmerkmal an Wert.
17: 60% der Befragten geben an, dass ihr Vertrauen in eine Kennzeichnung mit dem Schweizer Kreuz so sinke. Neue Details zu Gianni Infantinos angeblicher Geliebten erhöhen den Druck auf den FIFA-Präsidenten. Eine frühere UEFA-Sekretärin, mit der Infantino eine Affäre gehabt haben soll, erhielt demnach eine Abfindung und einen Studienzuschuss von insgesamt 175.000 Pfund. Die UEFA will die Zahlungen nun überprüfen. Wie der Telegraph berichtet, weist Infantino jegliches Fehlverhalten zurück. Wegen des tiefen Wasserstands passt die Zürichsee Schifffahrtsgesellschaft ZSG ihren Fahrplan an. Die Anpassungen der Kursfahrten auf dem Zürichsee erfolgen aus Sicherheitsgründen, teilt die ZSG mit. Zusätzlich werde die Limmatboot-Rundfahrt per sofort eingestellt. Wegen des tiefen Pegels sind gewisse Stationen bereits geschlossen. Das 60. Zürcher Limmatschwimmen findet definitiv diesen Samstag statt. Das teilen die Organisatoren auf Instagram mit. Das Limmatschwimmen ist das einzige Mal im Jahr, dass legal in der Innenstadt in der Limmat geschwommen werden darf. Die Plätze am Limmatschwimmen sind begrenzt. Der Ticketvorverkauf startet morgen um 17 Uhr.
0: Es klemmt momentan auf dem Nordring und Westring, gerade auf mehreren Abschnitten. Dann A4 Winti Richtung Schaffhausen, Winterthur bis Henkert und vor dem Gotthardtunnel Richtung Nordab Quinto 4 km Stau. Das sind 40 Minuten, wo es dort länger geht. Viel Geduld und gute Fahrt wünsche ich.
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0: Es ist sehr sonnig mit praktisch keine Wolke am Himmel, dazu 33 Grad. Morgen machen wir dann das gleiche Spiel nochmal.
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0: Wir gehen zusammen durch den Dienstagnachmittag und hoffentlich ja, schon gleich für euch auch in Feierabend.
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0: 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Und vielleicht habt ihr euch den Morgenabend schon lange im Kalender angestrichen. Weil morgen Abend ist Sonnenfinsternis. Also der Mond schiebt sich vor die Sonne. So eine vergleichbar starke Sonnenfinsternis hat es zuletzt 1999 gegeben. Laut Marcel Prohaska von der Berner Sternwarte Planetarium Sirius. Ein unglaubliches Erlebnis.
1: Die Sonnenfinsternis ist insofern speziell, dass man von der Schweiz aus eine relativ grosse Abdunkelung sehen kann von der Sonne. Und die ist über 90%. Das ist viel. Und das bedeutet, wir sehen an und für sich einmal eine schöne Sonnenfinsternis.
0: Also, eine schöne Sonnenfinsternis erwartet uns morgen Abend etwa zwischen 7 und 9. Am besten sollte man es dann so nach dem 8. sehen. Wichtig natürlich, dass man einen Ort sucht, wo man die Sonnenfinsternis auch sieht. Heisst, ein bisschen in die Höhe gehen und Richtung Westen schauen. Das Wichtigste aber am Ganzen ist die spezielle Sonnenfinsternisbrille. Die hat einen speziellen Schutzfilter und ohne die sollte man dann eben auch nicht in die Sonne schauen, sagt Marcel Prohaska. Auch nicht via Handy oder durch die normale Sonnenbrille.
1: Wenn man dann sogar ein Gerät nimmt, ein Fotoapparat, ein Feldstecher oder ein Fernrohr gar, dann wird es richtig gefährlich. Wenn man durch so ein Gerät auch ein Fotoapparat durchschaut auf die Sonne, dann hat man so viel Sonnenlicht, dass man das Auge im wahrsten Sinne des Wortes verbrennt.
0: Also Freisicht Richtung Westen und Augen mit der richtigen Schutzbrille schützen und am Abend dann die Sonne findest.
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Der Sparti-Zeinstieg am Nachmittag bei Radio 24. Wir verbringen ihn zusammen mit guter Musik. Temper City gibt es jetzt für euch. Self-Aware. Grossartiger Song, zum so langsam aber sicher den Feierabend anvisieren. Nicht mehr zu lang machen und die Sonne an diesem Abend geniessen. 33 Grad, schön sind wir bei Radio 24.

0: Das ist Radio 24. Langsam aber sicher starten wir in Dienstag 4 Abend. Wir machen das mit ganz viel guter Musik. Dermot Kennedy haben wir parat für euch, gerade eine Nacht halbe. Und auch er, der Tayo Cruz, schaut vorbei, damit euer Feierabend am Dienstag ein Erfolg wird.
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0: Halbi, Feufi, das ist Radio 24. Hallo zusammen.
4: Ich bin die Mary Milanovic.
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5: Der frühere Raiffeisen-Chef Pierin Vinzenz hat vor dem Zürcher Obergericht einen vollen Freispruch gefordert. Vinzenz betonte, er habe sich nicht persönlich bereichert. Die Raiffeisen kaufte Firmen auf, an denen sich Vinzenz im Vorfeld beteiligt hatte. Für den damaligen Bankchef sei dies offenbar kein Interessenskonflikt. Vinzenz sprach von Unerfahrenheit. Dem widersprach der Gerichtsvorsitzende. Schließlich sei Vinzenz schon mehrere Jahre Chef der Raiffeisen gewesen. Schweizer Unternehmen bleiben bei Neueinstellungen zurückhaltend. Laut einer Umfrage des Personaldienstleisters Manpower werden aber Kenntnisse im Umgang mit künstlicher Intelligenz wichtiger. Mehr als die Hälfte der Arbeitgeber wäre bereit, für entsprechende Fähigkeiten höhere Löhne zu bezahlen. Besonders hoch bewertet werden etwa kritisches Denken und Problemlösungskompetenz. Nach dem Erdbeben in Kolumbien prüfen die zuständigen Bundesstellen und das Schweizerische Rote Kreuz, ob und in welcher Form die Schweiz Hilfe leisten kann. Laut dem eidgenössischen Außendepartement liegen keine Informationen über Schweizer Opfer vor. Kolumbien hat den nationalen Notstand ausgerufen. Gestern erschütterte ein Erdbeben der Stärke 7,4 das Land. Beim Hochwasserentlastungsstollen Ziel Zürichsee beginnen nun die Arbeiten am letzten großen Bauteil, dem 90 Meter langen Auslaufkanal in den Zürichsee. Im nächsten Jahr soll der Stollen dann betriebsbereit sein. Derzeit klafft bei Talwil eine große Lücke im Zürichsee, die trockengelegte rund 12 Meter tiefe Baugrube für den Auslaufkanal. Das 175 Millionen Franken teure Bauprojekt soll bei Hochwasser Wasser aus der Sihl von Langnau am Albis in den Zürichsee bei Talwil ableiten und so vor Überschwemmungen schützen.
0: Ein lieber Gruß zu euch ins Auto, Eis und Gall Richtung Zürich, Frediken. Bis zum Brütiseller Kreuz hat es einen Unfall gegeben. Darum braucht ihr dort mehr Zeit. Auch oben Zürich über den See am Richtung Rapperswil klemmt. Genauso an vier Winter Richtung Schaffhausen, Winterthur noch bis Henkert. Und natürlich auf dem Nordring und auch auf dem Westring. Dort braucht ihr auf mehreren Abschnitten mehr Zeit.
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0: Sonnenbrille, die brauchen wir auch heute wieder. Wir brauchen sie auch am Morgen wieder. Auch am Donnerstag, auch am Freitag. Die ganze Woche sommerlich heiß. Mit heute und morgen bis zu 33 Grad.
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0: Wir starten in Dienstagabend im Studio des Sven Stadelmann.
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0: Das ist Radio 24 in der letzten Schulferienwoche hier in der Region Zürich. Viele sind ja schon zurückgekommen. Und da stellt sich die Frage, wie macht ihr das mit diesen Koffern? Packt ihr die geradeaus oder eins ums andere? Stellt ihr zuerst an in Ecke und kommt mal an, wieder zu Hause ankommen. Das haben wir von den Leuten wissen, die gerade eben frisch aus der Ferien zurückgekommen sind. Wir sind am Flughafen Zürich und so, zum Beispiel der Marlon, 16 aus Winigen im Limmattal.
1: Ja, noch ein bisschen stehen lassen. Ich habe noch nicht Lust, wirklich auspacken. Wir haben um 2 Uhr auf den Flug.
0: Also, Koffer eher mal liegen lassen und von der Rückreise rollen. Auch der Oliver aus Winti lässt sich Zeit beim Koffer auspacken.
2: Sie werden nicht sofort auspacken, nein. Das wird jetzt etwa eine Woche dauern, bis irgendwie alles auspackt ist, wahrscheinlich.

0: Am Samstag ist es wieder soweit. Zeit für das Limit schwimmen. 4.500 Leute lassen sich das Limit abtreiben. 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

kurz vor dem 5. Das ist euer Lieblingssender Radio 24 zum Start in Dienstag 4 Abend. Tom Grennan, er schaut vorbei nach den 5.

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1: Punkt 5. Das ist Radio 24. Da kommt das News-Update.
6: Ich bin Mary Milanovic. Guten Abend.
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6: Die Ernährungsinitiative geht Bundesrat und Parlament zu weit. Die Initiative verlangt, dass deutlich mehr Lebensmittel in der Schweiz produziert werden. Mit den inländischen Lebensmitteln sollen mindestens 70% des Schweizer Konsums gedeckt werden können. Anja würde die Wahlfreiheit der Konsumentinnen und Konsumenten einschränken, sagt Bundespräsident Guy Parmelin.
8: Wir müssten staatlich angeordnet unsere Essgewohnheiten radikal umstellen. Die Konsumentinnen und Konsumenten sollen weiterhin die Wahl haben, was auf ihren Teller kommt.
6: Die Schweiz stimmt am 27. September darüber ab. Die anhaltende Hitze macht auch Schweizer Alpkäsereien zu schaffen. In vielen Reifekellern steigen die Temperaturen zu stark an, wodurch die Qualität und Aroma des Käses leiden können. Der Käse beginne zu schwitzen, schreibt SRF. Einige Betriebe investieren deshalb in Kühl- und Lüftungsanlagen. Fachleute rechnen damit, dass wegen des Klimawandels weitere Alpen ihre Käsekeller technisch nachrüsten müssen. Beim Hochwasserentlastungsstollen Ziel Zürichsee beginnen nun die Arbeiten am letzten großen Bauteil, dem 90 Meter langen Auslaufkanal in den Zürichsee. Im nächsten Jahr soll der Stollendamm betriebsbereit sein. Derzeit klafft bei Talwil eine große Lücke im Zürichsee, die trockengelegte rund 12 Meter tiefe Baugrube für den Auslaufkanal. Das 175 Millionen Franken teure Bauprojekt soll bei Hochwasser Wasser aus der Sihl von Langnau am Albis in den Zürichsee bei Talwil ableiten und so vor Überschwemmungen schützen.
1: Vorsicht, wenn ihr auf der Eisbahn Richtung Zürich unterwegs sind. Zwischen Neuenhof und Wettigen liegen Sachen auf der Autobahn. Fahrt dort besonders vorsichtig. Dann haben wir einen Unfall auf der Eisenkohle Richtung Zürich. Ab Frätigen bis zum Brütisseler Kreuz staut. Dort Ausfahrt momentan gesperrt. Dann sowieso Nordring und Westring verstopft. Auto 1 Zürich Richtung Bern ab der Einfahrt Spreitenbach bis zu der Verzweigung Bierfeld. Dann haben wir Gegenrichtung Aarau-Ost bis Lenzburg. Doppelland Autobahn ab Oster-Nord bis Oster-Ost und über den See Richtung Rapperswil. Wenn ihr in der Region Winterthur unterwegs seid, dann klemmt es auf der A4-Winter Richtung Schaffhausen zwischen Winterthur Nord und Henkert. Ich wünsche euch viel Geduld und eine gute Fahrt.
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1: Praktisch wolkenlosen Himmel haben wir, dazu ganz viel Sonne, wo wir wieder tanken können. 33 Grad gibt es jetzt am Abend noch, morgen zum Start 18 Grad und am Nachmittag wieder eine heisse 33 Grad.
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1: Zusammen gehen wir durch den Dienstag Feierabend. Schön sind wir da.

0: Vielleicht habt ihr euch den morgigen Abend schon lange im Kalender angestrichen. Das ist die 24. Und morgen Abend ist Sonnenfinsternis, also der Mond, der schiebt sich vor die Sonne. Eine vergleichbar starke Sonnenfinsternis hat es letzt 1999 gegeben. Laut dem Marcel Prohaska von der Berner Sternwarte Planetarium Sirius ein unglaubliches Erlebnis.
1: Die Sonnenfinsternis ist insofern speziell, dass man von der Schweiz aus eine relativ grosse Abdunkelung sehen kann von der Sonne. Und die ist über 90%, das ist viel. Und das bedeutet, wir sehen an und für sich einmal eine schöne Sonnenfinsternis.
0: Also, eine schöne Sonnenfinsternis erwartet uns morgen Abend etwa zwischen 7 und 9. Am besten sollte man es so nach dem 8. sehen. Wichtig natürlich, dass man einen Ort sucht, wo man die Sonnenfinsternis auch sieht. Heisst, ein bisschen in die Höhe gehen und Richtung Westen schauen. Das Wichtigste am Ganzen ist aber die spezielle Sonnenfinsternis-Parülle. Die hat einen speziellen Schutzfilter. Und ohne die sollte man dann nicht in die Sonne schauen, sagt Marcel Prohaska. Auch nicht via Handy oder durch die Normalsonnenbrille.
1: Wenn man dann sogar ein Gerät nimmt, ein Fotoapparat, ein Feldstecher oder ein Fernrohr gar, dann wird es richtig gefährlich. Wenn man durch so ein Gerät auch ein Fotoapparat durchschaut auf die Sonne, dann hat man so viel Sonnenlicht, dass man das Auge im wahrsten Sinne des Wortes verbrennt.
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Das ist euer Dienstag, Feierabend bei Radio 24. Hecht haben wir gehört. Mon Amour. Wir begleiten euch mit ganz viel guter Musik durch den Dienstagabend. Schön, sind ihr da.

0: euer Start in Dienstag Feierabend. Bei Radio 24 mit Shakira gerade nach der halben. Ganz viel gute Musik, damit ihr euer Feierabend so richtig könnt geniessen könnt. Auch Amy Winehouse haben wir parat. Vor dem 6 Uhr, hier bei Radio 24.
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2: 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Das sehen Sie heute Abend in der Zürich News. Nächste Runde im Fall Vinzenz. Der ehemalige Raiffeisen-Chef bleibt vor Gericht dabei, dass alle seine Spesen immer geschäftlich waren. Egal ob Reise auf New York mit den Töchtern oder ein Tinder-Date im Zürcher 5-Stern-Hotel. Grosses Loch im Zürichsee. Für das letzte grosse Bauteil vom Hochwasser Entlastung gestohlen, ist eine 12 Meter tiefe Baugrube ausgehoben worden. Das Bauprojekt soll Hochwasser aus der Seil in Zürichsee ableiten und so die Stadt Zürich vor schweren Überschwemmungen schützen. Und im zweiten Teil von der die Serie berichtet Torgeterix Kuhn heute aus dem Mietengehen und zeigt unter anderem, wie der Badmeister am Morgen früh das Floss putzt.
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7: Ich bin Mary Milanovic. Guten Abend.
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7: Der frühere Raiffeisen-Chef Pierin Vinzenz hat vor dem Zürcher Obergericht einen vollen Freispruch gefordert. Vinzenz betonte, er habe sich nicht persönlich bereichert. Die Raiffeisen kaufte Firmen auf, an denen sich Vinzenz im Vorfeld beteiligt hatte. Für den damaligen Bankchef sei dies offenbar kein Interessenskonflikt. Vinzenz sprach von Unerfahrenheit. Dem widersprach der Gerichtsvorsitzende. Schließlich sei Vinzenz schon mehrere Jahre Chef der Raiffeisen gewesen. Schweizer Unternehmen bleiben bei Neueinstellungen zurückhaltend. Laut einer Umfrage des Personaldienstleisters Manpower werden aber Kenntnisse im Umgang mit künstlicher Intelligenz wichtiger. Mehr als die Hälfte der Arbeitgeber wäre bereit, für entsprechende Fähigkeiten höhere Löhne zu bezahlen. Besonders hoch bewertet werden etwa kritisches Denken und Problemlösungskompetenz. Wegen des jüngsten Ausbruchs des Vulkans Ätna sitzen auf der italienischen Mittelmeerinsel Sizilien mehrere tausend Feriengäste fest. Der Betrieb am Flughafen, der in der Nähe des Vulkans liegt, funktioniere nur eingeschränkt. Laut der Flughafen-Webseite wurden vorübergehend alle Landungen ausgesetzt. Starts waren nur teilweise möglich. Der Ätna, Europas aktivster Vulkan, stößt bereits seit Freitag große Mengen Asche und glühende Gesteinsbrocken aus. Die Schweiz erlebt eine weitere Hitzewoche. Bis zum Wochenende steigen die Temperaturen vielerorts auf deutlich über 30 Grad. In Basel und Genf werden bis zu 36 Grad erwartet. Im Tessin gilt teilweise die zweithöchste Hitzewarnstufe. Anfang nächster Woche zeichnet sich jedoch ein Wetterumschwung mit tieferen Temperaturen, Regen und Gewittern ab, schreibt Meteo Schweiz.
0: Es hat einen Unfall auf der Eisenkohle Richtung Zürich zwischen Frätig und Brütisee. Kreuz brauchen darum länger. Dann Nordring und Westring verstopft. Genauso in Aargau ab der Einfahrt Spreitenbach bis zu der Verzweigung Bierfeld. Gegenrichtung Aarau-Ost bis Lenzburg. Dann haben wir am oberen Zürichsee Klemmz über den Seedamm Richtung Rapperswil und auch A4 Winti Richtung Schaffhausen verstopft zwischen Winterthur Nord und Henkert und zwischen Benken und Schaffhausen Süd. Ich wünsche euch viel Geduld und eine gute Fahrt.
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0: Ganz viel Sonne dürfen wir auch jetzt an diesem Dienstagabend geniessen. Morgen zum Start 18 Grad, am Nachmittag dann wieder 33 Grad und einen wolkenfreien Himmel.
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0: Geniessen euren Dienstagabend im Studio, der Sven Stadelmann.
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0: ist Radio 24. In der letzten Schulferienwoche hier in der Region Zürich. Viele sind ja schon zurückgekommen. Und da stellt sich die Frage, wie macht ihr das mit diesen Koffern? Packt ihr die geradeaus oder eins ums andere? Stellt ihr zuerst an in Ecke und kommt mal an, wieder die Heim ankommen. Das haben wir von diesen Leuten wissen, die gerade eben frisch aus den Ferien zurückgekommen sind. Wir sind am Flughafen Zürich und so, zum Beispiel der Marlon, 16 aus Winigen im Limmental.
1: Ja, noch ein bisschen stehen lassen. Ich habe noch nicht Lust, wirklich auspacken. Wir haben um 2 Uhr auf den Flug.
0: Also, Koffer eher mal liegen lassen. Und von der Rückreiserolle auch der Oliver aus Vinti lässt sich Zeit beim Koffer auspacken.
2: Sie werden nicht sofort auspacken. Nein, das wird jetzt etwa eine Woche dauern, bis irgendwie alles auspackt ist. Wahnsinn.

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0: Und wir spielen für euch auch Chris Sarandi. Good Old

0: Zischig für Abig. Das ist Radio 24 mit ganz viel guter Musik. So der Livia Dean, gerade nach der 6 für euch parat. Cyril, schaut auch vorbei für euren Zischigabig. Und noch ganz viel mehr gute Musik. Schön sind ihr da bei eurem Lieblingssender bei Radio 24.
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0: Dienstagabend, das ist Radio 24 um 6 Uhr.
11: Ich bin Mary Milanovic, guten Abend.
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11: Der Bundesrat hat Verständnis für das

0: liegende Ernährungsinitiative. Trotzdem gehe die Initiative zu weit. Konkret sollen mindestens 70% des Schweizer Lebensmittelkonsums durch inländische Produkte abgedeckt werden. Ein Jahr hätte große Auswirkungen auf die Landwirtschaft der Schweiz, sagt Bundespräsident Guy Bamener.
1: Sie müsste beispielsweise die Tierbestände um fast die Hälfte senken. Demgegenüber würde beispielsweise die Brotgetreideproduktion massiv ausgebaut. Eine entsprechende Anpassung des Produktionsmusters hätte Auswirkungen auf die ganze Wertschöpfung in der Landwirtschaft.
0: Das Schweizer Stimmvolk stimmt am 27. September darüber ab. Die EU-Verträge sollen ohne zusätzlichen Kündigungsschutz für Personalvertretungen umgesetzt werden. Das fordert die zuständige Ständeratskommission. Die Mehrheit hält diese Maßnahme nicht für einen direkten Bestandteil des EU-Pakets. Der Schweizerische Gewerkschaftsbund kritisiert den Entscheid und bezeichnet den Kündigungsschutz als unverzichtbar. Der Ständerat dürfte das Paket in der Herbstsession beraten. Die anhaltende Hitze macht auch Schweizer Alpkäsereien zu schaffen. In vielen Reifekellern steigen die Temperaturen zu stark an, wodurch die Qualität und Aroma des Käses leiden können. Der Käse beginne zu schwitzen, schreibt SRF. Einige Betriebe investieren deshalb in Kühl- und Lüftungsanlagen. Fachleute rechnen damit, dass wegen des Klimawandels weitere Alpen ihre Käsekeller technisch nachrüsten müssen. Die Zahl der Ebola-Toten im Kongo ist auf mehr als 2000 gestiegen. Nach Angaben der kongolesischen Regierung liegt die Sterblichkeitsrate bei fast 46%. Das Virus wird durch Körperkontakt und Kontakt mit Körperflüssigkeiten übertragen und löst ein hochansteckendes Fieber mit Durchfall und Blutungen aus.
2: Ein lieber Gruß zu uns auch. Das sind so die üblichen Stellen im Feierabendverkehr, wo es klemmt, unter anderem Nordring und Westring. Dann hat es einen Unfall gegeben, Eisenkall Richtung Zürich, ab Frätig bis zum Brütisellen Kreuz. Auch über den Seedamm Richtung Rapperschwil geht es nur langsam voran. Und in Aargau, ab der Einfahrt Spreitenbach bis zu der Verzweigung Bierfeld. Gute Fahrt euch!
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2: Auch jetzt am Feierabend können wir die Sonne geniessen. Bis zu 33 Grad haben wir. Morgen zum Start schon um die 18 Grad. Darum vielleicht ein bisschen früher aufstehen, um nochmal durchlüften. Am Nachmittag wird es dann wieder sommerlich heiß mit bis zu 33 Grad.
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2: Schön verbringen wir den Dienstag Feierabend zusammen.

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0: Wie gross ist das Vertrauen von der Bevölkerung in die Notfallorganisationen? Der TCS Notfallbarometer zeigt, das Vertrauen in unter anderem Sanität und Polizei ist immer noch sehr hoch, aber deutlich tiefer als letztes Jahr. Auch regional wird die Notfallversorgung unterschiedlich beurteilt. Gerade in den Berggebieten sagen nur rund 2/3, dass die Versorgung gut sei. Marco Wölfli vom TCS, wie steht es denn um die eigenen Fähigkeiten in den Notfallsituationen?
2: Die Umfragenteilnehmer schätzen ihre Notfallkompetenz deutlich schlechter als in den letzten Jahren. Das zeigt sich auch bei konkreten Massnahmen, die sie abgefragt wurden. So trauen sich nur noch 71% zu, eine bewusstlose Person in eine stabile Seitenlage zu bringen. Positiv ist dafür, dass über 80% haben angegeben, dass sie regelmässige Erste-Hilfe-Weiterbildungen begrüssen würden. Das ist ein erfreuliches Zeichen, dass eine Offenheit zum Thema vorhanden ist.
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Das ist euer Feierabend am Dienstag bei Radio 24. Wir verbringen dann zusammen mit guter Musik. Und wenn wir von guter Musik reden, dann ist schon Teddy Swims auch nicht weit weg. Mr. Know-It-All gibt es jetzt für euch. Ich hoffe, ihr könnt euren Feierabend geniessen. Dazu 33 Grad. Darum vielleicht eher Schatten oder mal die Abkühlung im Wasser suchen. Schön sind wir bei Radio 24.

0: Wonderful Life von Hertz bei Radio 24. Wir verbringen den Dienstagabend mit ganz viel guter Musik. Taylor Swift und auch The Lost Frequencies zusammen mit Pastel haben wir parat für euch in der nächsten halben Stunde. Ich wünsche euch ganz einen schönen Dienstagabend.
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0: 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Jetzt ist es 6:30.
4: Ich bin Mary Milanovic. Guten Abend.
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4: Die anhaltende Dürre könnte Fleisch in der Schweiz teurer machen. Bellchef Marco Chanz rechnet mit einem knapperen Angebot, weil viele Tiere wegen Futtermangels früher geschlachtet werden. Diese Tiere fehlen später auf dem Markt. Auch bei anderen Lebensmitteln wie Salaten gibt es bereits Engpässe. Bell baut deshalb teilweise zusätzliche Lagerbestände auf. Das neue Entry-Exit-System der EU sorgt europaweit für lange Wartezeiten bei Passkontrollen, auch am Flughafen Zürich. Am vergangenen Samstag warteten Reisende in Zürich bis zu 40 Minuten bei der Ausreise. In Frankfurt betrug die Maximalwartezeit im Juli 2 Stunden, schreibt 20 Minuten. Der Flughafen Zürich empfiehlt, die automatischen E-Gates zu nutzen, um die Wartezeit zu verkürzen. Der Juli ist der wärmste Monat in den USA seit mehr als 130 Jahren gewesen. Im Juli seien durchschnittlich knapp 25 Grad gemessen worden, teilt die US-Klimadatenbehörde NCEI mit. Dies sei 1,8 Grad über dem Durchschnitt des 20. Jahrhunderts. 5 Jahre nach der Machtübernahme der Taliban sind in Afghanistan rund 2,4 Millionen Mädchen von der weiterführenden Schulbildung ausgeschlossen. Bis 2030 könnte diese Zahl auf fast 4 Millionen steigen, schreibt die UN-Kulturorganisation UNESCO. Afghanistan sei das einzige Land der Welt, in dem Mädchen und Frauen keine Bildung über die Grundschule hinaus besuchen dürfen.
0: Ein lieber Gruß zu uns auch, das klemmt an den üblichen Stellen im Feierabendverkehr, unter anderem auf dem Nordring und Westring auf mehreren Abschnitten, auch am Oberzürichsee, über den Seedamm Richtung Rapperswil, A4 Winti Richtung Schaffhausen, Winterthur noch bis Henkert und in Aargau auch dort auf mehreren Abschnitten, wo es länger geht. Alle Meldungen detailliert aufgelistet findet ihr auch immer in der Radio 24 App. Ich wünsche euch ganz eine gute und sichere Fahrt.
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0: Auch jetzt am Abend ist es noch sommerlich heiß mit über 30 Grad. In der Nacht kühlt es dann nur wenig ab. Zum Start im Mittwoch schon 18 Grad. Am Nachmittag dann wieder bis zu 33 Grad. Und dazu ein wolkenloser Himmel.
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0: Geniessen euren Feierabend im Studio, der Sven Stadelmann.
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6: Ich bin Mary Milanovic. Guten Abend.
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6: Die EU-Verträge sollen ohne zusätzlichen Kündigungsschutz für Personalvertretungen umgesetzt werden. Das fordert die zuständige Ständeratskommission. Die Mehrheit hält diese Maßnahme nicht für einen direkten Bestandteil des EU-Pakets. Der Schweizerische Gewerkschaftsbund kritisiert den Entscheid und bezeichnet den Kündigungsschutz als unverzichtbar. Der Ständerat dürfte das Paket in der Herbstsession beraten. Die Kosten der obligatorischen Krankenversicherung sind in der Schweiz weiter gestiegen. Pro Kopf kostete die Krankenversicherung in den letzten 12 Monaten über 4.800 Franken. Das sind 21 Franken mehr als im Vorjahr. Besonders stark nahmen die Kosten bei der Spitex zu. Laut dem Bundesamt für Gesundheit dürfte der tatsächliche Anstieg wegen verzögerter Abrechnungen noch höher ausfallen. In Österreich hat die Polizei 400 tote Mastschweine gefunden. Der Landwirt soll sich in einem psychischen Ausnahmezustand befunden haben. Verschiedenen Medienberichten zufolge dürfte er die Schweine seit Beginn des Jahres nicht gefüttert haben. Kannibalismus unter den Tieren könne nicht ausgeschlossen werden, teilt die Polizei mit. Er wird wegen Tierquälerei angezeigt. Der Betrieb wurde geschlossen. Lettische Behörden haben einen Tunnel entdeckt, durch den Migranten unterirdisch aus dem Nachbarland Belarus nach Lettland gelangen konnten. Es sei der erste Tunnel dieser Art, sagte der lettische Innenminister. Er ordnete die Suche nach weiteren unterirdischen Gängen mit Hilfe elektronischer Geräte an. Zuvor waren in den vergangenen Wochen bereits geheime Unterführungen unter der Grenze zwischen Belarus und Litauen entdeckt worden.
7: Wir haben drei Unfallmeldungen, und zwar auf der A1 Zürich Richtung Bern zwischen der Rastegg Gunzgen Nord und Herkingen, auf der A1 St. Gallen Richtung Zürich zwischen Effretiken und dem Brüttiseller Kreuz und auch noch auf der A6 Bern Richtung Thun zwischen Wankdorf und Muri. Dann geht es länger auf der A1 Bern Richtung Zürich zwischen Herkingen und Rodrist und auch noch zwischen Aarau-Ost und Landsburg. Auf der A1 Bern Richtung St. Gallen zwischen Dietikon und Gubristunnel und zwischen Zürich-Seebach und Walliselle auf der A1 St. Gallen Richtung Zürich zwischen dem Rastplatz Balteswil und Zürich-Ost auch stockender Verkehr auf der A1 Zürich Richtung Bern zwischen der Einfahrt Spreitenbach und der Verzweigung Bierfeld und auf dem Westring Chur Richtung Basel zwischen Urdorf Nord und dem Limmataler Kreuz. Auch ganz viel Geduld und eine gute Weiterfahrt.
8: Auch jetzt am Abend ist es noch sommerlich heiß mit über 30 Grad. In der Nacht kühlt es dann nur wenig ab. Zum Start im Mittwoch schon 18 Grad. Am Nachmittag dann wieder bis zu 33 Grad. Und dazu ein wolkenloser Himmel.
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3: Ich bin Mary Milanovic. Guten Abend.
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3: Die Schweizer Armee soll zusätzlich eine 500 Millionen Franken für Munition erhalten. Das beantragt die zuständige Kommission des Nationalrats. Mit dem Geld sollen vor allem die Vorräte für die Luftverteidigung und weitere Waffensysteme aufgestockt werden. Das soll die Durchhaltefähigkeit der Armee erhöhen. Über die zusätzlichen Mittel entscheidet der Nationalrat in der Herbstsession. Die Kosten der obligatorischen Krankenversicherung sind in der Schweiz weiter gestiegen. Pro Kopf kostete die Krankenversicherung in den letzten 12 Monaten über 4.800 Franken. Das sind 21 Franken mehr als im Vorjahr. Besonders stark nahmen die Kosten bei der Spitex zu. Laut dem Bundesamt für Gesundheit dürfte der tatsächliche Anstieg wegen verzögerter Abrechnungen noch höher ausfallen. In Österreich hat die Polizei 400 tote Mastschweine gefunden. Der Landwirt soll sich in einem psychischen Ausnahmezustand befunden haben. Verschiedenen Medienberichten zufolge dürfte er die Schweine seit Beginn des Jahres nicht gefüttert haben. Kannibalismus unter den Tieren könne nicht ausgeschlossen werden, teilt die Polizei mit. Er wird wegen Tierquälerei angezeigt. Der Betrieb wurde geschlossen. Der Libanon hat als erstes arabisches Land die Todesstrafe aus dem Strafrecht gestrichen. Das Parlament stimmte einer entsprechenden Gesetzesänderung zu. Künftig dürfen Gerichte keine Todesurteile mehr verhängen. Anstelle der Todesstrafe ist eine verschärfte lebenslange Haft mit Zwangsarbeit vorgesehen. Für Straftaten, die vor Inkrafttreten des Gesetzes begangen wurden, gilt neu lebenslange Haft.
4: Länger haben wir auf der A1 Bern Richtung Zürich zwischen Herkingen und Rotrist wegen einem kaputten Lastwagen. Der rechte Fahrstreifen ist blockiert. Und 30 Minuten verlieren wir auf der A2 Chiasso Richtung Gotthard zwischen Quinto und Airolo. Euch ganz eine gute Weiterfahrt.
5: Auch jetzt am Abend ist es noch sommerlich heiß mit über 30 Grad. In der Nacht kühlt es dann nur wenig ab. Zum Start im Mittwoch schon 18 Grad. Am Nachmittag dann wieder.

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2: Die Themen haben heute Schlagzeilen gemacht. Guten Abend.
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3: Der Bundesrat hat große Sicherheitsbedenken bei der Neutralitätsinitiative. Die Initiative will die immerwährende bewaffnete Neutralität in der Verfassung verankern. Das sei bei militärischen Bedrohungen problematisch, sagt Staatssekretär Markus Mäder.
4: Die Schweiz kann sich nur dank internationaler Kooperation erfolgreich dagegen wehren. Diese sicherheitspolitische Kooperation findet in einem klaren Rahmen des Neutralitätsrechts statt. Unsere Partner kennen diese Schranken und respektieren sie.
3: Die Initiative dürfte nach ersten Umfragen einen schweren Stand haben. Das Schweizer Stimmvolk stimmt am 27. September über die Neutralitätsinitiative ab.
2: Die Ernährungsinitiative geht Bundesrat und Parlament zu weit. Die Initiative verlangt, dass deutlich mehr Lebensmittel in der Schweiz produziert werden. Mit den inländischen Lebensmitteln sollen mindestens 70% des Schweizer Konsums gedeckt werden können. Anja würde die Wahlfreiheit der Konsumentinnen und Konsumenten einschränken, sagt Bundespräsident Guy Parmelin.
5: Wir müssten staatlich angeordnet unsere Essgewohnheiten radikal umstellen. Die Konsumentinnen und Konsumenten sollen weiterhin die Wahl haben, was auf ihren Teller kommt.
2: Die Schweiz stimmt am 27. September darüber ab. Die Marke Schweiz könnte Vertrauen verlieren. Das zeigen zwei Umfragen des Schweizerischen Gewerbeverbands bei Gewerbetreibenden und Stimmberechtigten. Seit März darf das Schweizer Kreuz teilweise auch auf Produkten verwendet werden, die im Ausland hergestellt werden. Das sei falsch, sagt Gewerbeverbandpräsident Fabio Regazzi.
6: Ebenso falsch ist es aus unserer Sicht, Unternehmen indirekt dazu zu ermutigen, Arbeitsplätze und Wertschöpfung ins Ausland zu verlagern. Über Jahrzehnte aufgebautes Know-how leichtfertig aufs Spiel zu setzen, kann nicht im Interesse unseres Landes sein.
2: Fast 90% der Befragten sind der Ansicht, das Schweizer Kreuz müsse Schweizer Produzenten vorbehalten bleiben.
3: Trotz Hitzewelle und Trockenheit spielt der Klimawandel beim Einkaufen für viele Menschen in der Schweiz kaum eine Rolle. Das zeigt eine Umfrage des Vergleichsdienstes Comparis. Gut ein Drittel der Befragten sagt, der Klimawandel beeinflusse das eigene Konsumverhalten gar nicht. Fast die Hälfte der Befragten spricht von einem geringen Einfluss. Wer hingegen klimabewusst konsumiert, verzichtet vor allem häufiger auf Fleisch und tierische Produkte oder auf Flugreisen.
7: Jetzt in der Nacht bleibt es warm. Zum Start in Mittwoch gibt es schon 18 Grad. Am Nachmittag dann einen wolkenlosen Himmel mit bis zu 3.

0: 30 Grad und wenn ihr jetzt gerade unterwegs sind, dann findet ihr die aktuellen Verkehrsinfos in der Radio 24 App. Eine ganz gute Nacht wünscht euch der Sven Stadelmann.
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2: Diese Themen haben heute Schlagzeilen gemacht. Guten Abend.
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3: Ein Jahr zur Neutralitätsinitiative würde die Schweiz in eine schwierige Lage bringen. Das sagt Simon Plüss vom Staatssekretariat für Wirtschaft. Die Neutralitätsinitiative will eine immerwährende und bewaffnete Neutralität der Schweiz in die Verfassung schreiben. Die Schweiz dürfte dann auch keine Sanktionen der EU mehr übernehmen, so Plüss.
4: Sie ermöglichen es der internationalen Gemeinschaft, auf schwere Verletzungen des Völkerrechts zu reagieren. Gerade die

0: Schweiz als kleiner Staat profitiert von einer internationalen Ordnung, in der Regeln gelten und respektiert werden.
1: Die Schweizer Stimmberechtigten stimmen am 27. September über die Neutralitätsinitiative ab.
2: Der Bundesrat hat Verständnis für das Anliegen der Ernährungsinitiative. Trotzdem gehe die Initiative zu weit. Konkret sollen mindestens 70% des Schweizer Lebensmittelkonsums durch inländische Produkte abgedeckt werden. Ein Jahr hätte große Auswirkungen auf die Landwirtschaft der Schweiz, sagt Bundespräsident Guy Bamener.
3: Sie müsste beispielsweise die Tierbestände um fast die Hälfte senken. Demgegenüber würde beispielsweise die Brotgetreideproduktion massiv ausgebaut. Eine entsprechende Anpassung des Produktionsmusters hätte Auswirkungen auf die ganze Wertschöpfung in der Landwirtschaft.
2: Das Schweizer Stimmvolk stimmt am 27. September darüber ab. Sowohl KMU als auch Stimmberechtigte lehnen klar ab, dass neu beispielsweise auch im Ausland hergestelltes Schweizer Design mit einem Schweizer Kreuz beworben werden darf. Das zeigen Umfragen des Schweizerischen Gewerbeverbands bei Gewerbetreibenden und Stimmberechtigten. Dass Werte in der Schweiz produzierte Waren ab, sagt Philipp Bossert, Präsident des Verbands der Schweizerischen Lack- und Farbenindustrie.
4: Wer in der Schweiz entwickelt und produziert, investiert hier und schafft damit Arbeitsplätze und Wertschöpfung. Wenn dann ein importiertes Produkt praktisch mit dem gleichen Herkunftssignal auftritt, verliert dieses Unterscheidungsmerkmal an Wert.
2: 60% der Befragten geben an, dass ihr Vertrauen in eine Kennzeichnung mit dem Schweizer Kreuz so sinke. Neue Details zu Gianni Infantinos angeblicher Geliebten erhöhen den Druck auf den FIFA-Präsidenten. Eine frühere UEFA-Sekretärin, mit der Infantino eine Affäre gehabt haben soll, erhielt demnach eine Abfindung und einen Studienzuschuss von insgesamt 175.000 Pfund. Die UEFA will die Zahlungen nun überprüfen. Wie der Telegraph berichtet, weist Infantino jegliches Fehlverhalten zurück.
5: Jetzt in der Nacht bleibt es warm. Zum Start in Mittwoch gibt es schon 18 Grad. Am Nachmittag dann einen wolkenlosen Himmel mit bis zu 33 Grad. Und wenn ihr jetzt gerade unterwegs sind, dann findet ihr die aktuellen Verkehrsinfos in der Radio 24 App. Eine ganz gute Nacht wünscht euch der Sven Stadelmann.
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2: Diese Themen haben heute Schlagzeilen gemacht. Guten Abend.
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3: Der Bundesrat hat große Sicherheitsbedenken bei der Neutralitätsinitiative. Die Initiative will die immerwährende bewaffnete Neutralität in der Verfassung verankern. Das sei bei militärischen Bedrohungen problematisch, sagt Staatssekretär Markus Mäder.
4: Die Schweiz kann sich nur dank internationaler Kooperation erfolgreich dagegen wehren. Diese sicherheitspolitische Kooperation findet in einem klaren Rahmen des Neutralitätsrechts statt. Unsere Partner kennen diese Schranken und respektieren sie.
3: Die Initiative dürfte nach ersten Umfragen einen schweren Stand haben. Das Schweizer Stimmvolk stimmt am 27. September über die Neutralitätsinitiative ab.
2: Die Ernährungsinitiative geht Bundesrat und Parlament zu weit. Die Initiative verlangt, dass deutlich mehr Lebensmittel in der Schweiz produziert werden. Mit den inländischen Lebensmitteln sollen mindestens 70% des Schweizer Konsums gedeckt werden können. Anja würde die Wahlfreiheit der Konsumentinnen und Konsumenten einschränken, sagt Bundespräsident Guy Parmelin.
5: Wir müssten staatlich angeordnet unsere Essgewohnheiten radikal umstellen. Die Konsumentinnen und Konsumenten sollen weiterhin die Wahl haben, was auf ihren Teller kommt.
2: Die Schweiz stimmt am 27. September darüber ab.

0: Marke Schweiz könnte Vertrauen verlieren. Das zeigen zwei Umfragen des Schweizerischen Gewerbeverbands bei Gewerbetreibenden und Stimmberechtigten. Seit März darf das Schweizer Kreuz teilweise auch auf Produkten verwendet werden, die im Ausland hergestellt werden. Das sei falsch, sagt Gewerbeverbandpräsident Fabio Regazzi.
1: Ebenso falsch ist es aus unserer Sicht, Unternehmen indirekt dazu zu ermutigen, Arbeitsplätze und Wertschöpfung ins Ausland zu verlagern. Über Jahrzehnte aufgebautes Know-how leichtfertig aufs Spiel zu setzen, kann nicht im Interesse unseres Landes sein.
0: Fast 90% der Befragten sind der Ansicht, das Schweizer Kreuz müsse Schweizer Produzenten vorbehalten bleiben.
2: Trotz Hitzewelle und Trockenheit spielt der Klimawandel beim Einkaufen für viele Menschen in der Schweiz kaum eine Rolle. Das zeigt eine Umfrage des Vergleichsdienstes Comparis. Gut ein Drittel der Befragten sagt, der Klimawandel beeinflusse das eigene Konsumverhalten gar nicht. Fast die Hälfte der Befragten spricht von einem geringen Einfluss. Wer hingegen klimabewusst konsumiert, verzichtet vor allem häufiger auf Fleisch und tierische Produkte oder auf Flugreisen.
3: Jetzt in der Nacht bleibt es warm. Zum Start in Mittwoch gibt es schon 18 Grad. Am Nachmittag dann einen wolkenlosen Himmel mit bis zu 33 Grad. Und wenn ihr jetzt gerade unterwegs sind, dann findet ihr die aktuellen Verkehrsinfos in der Radio 24 App. Eine ganz gute Nacht wünscht euch der Sven Stadelmann.
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2: Diese Themen haben heute Schlagzeilen gemacht. Guten Abend.
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3: Ein Jahr zur Neutralitätsinitiative würde die Schweiz in eine schwierige Lage bringen. Das sagt Simon Plüss vom Staatssekretariat für Wirtschaft. Die Neutralitätsinitiative will eine immerwährende und bewaffnete Neutralität der Schweiz in die Verfassung schreiben. Die Schweiz dürfte dann auch keine Sanktionen der EU mehr übernehmen, so Plüss.
4: Sie ermöglichen es der internationalen Gemeinschaft, auf schwere Verletzungen des Völkerrechts zu reagieren. Gerade die Schweiz als kleiner Staat profitiert von einer internationalen Ordnung, in der Regeln gelten und respektiert werden.
3: Die Schweizer Stimmberechtigten stimmen am 27. September über die Neutralitätsinitiative ab.
2: Der Bundesrat hat Verständnis für das Anliegen der Ernährungsinitiative. Trotzdem gehe die Initiative zu weit. Konkret sollen mindestens 70% des Schweizer Lebensmittelkonsums durch inländische Produkte abgedeckt werden. Ein Jahr hätte große Auswirkungen auf die Landwirtschaft der Schweiz, sagt Bundespräsident Guy Bamela.
5: Sie müsste beispielsweise die Tierbestände um fast die Hälfte senken. Demgegenüber würde beispielsweise die Brotgetreideproduktion massiv ausgebaut. Eine entsprechende Anpassung des Produktionsmusters hätte Auswirkungen auf die ganze Wertschöpfung in der Landwirtschaft.
2: Das Schweizer Stimmvolk stimmt am 27. September darüber ab. Sowohl KMU als auch Stimmberechtigte lehnen klar ab, dass neu beispielsweise auch im Ausland hergestelltes Schweizer Design mit einem Schweizer Kreuz beworben werden darf. Das zeigen Umfragen des Schweizerischen Gewerbeverbands bei Gewerbetreibenden und Stimmberechtigten. Dass Werte in der Schweiz produzierte Waren ab, sagt Philipp Bossert, Präsident des Verbands der Schweizerischen Lack- und Farbenindustrie.
6: Wer in der Schweiz entwickelt und produziert, investiert hier und schafft damit Arbeitsplätze und Wertschöpfung. Wenn dann ein importiertes Produkt praktisch mit dem gleichen Herkunftssignal auftritt, verliert dieses Unterscheidungsmerkmal an Wert.
2: 60% der Befragten geben an, dass ihr Vertrauen in eine Kennzeichnung mit dem Schweizer Kreuz so sinke. Neue Details zu Gianni Infantinos angeblicher Geliebten erhöhen den Druck auf den FIFA-Präsidenten. Eine frühere UEFA-Sekretärin, mit der Infantino eine Affäre gehabt haben soll, erhielt demnach eine Abfindung und einen Studienzuschuss von insgesamt 175.000 Pfund. Die UEFA will die Zahlungen nun überprüfen. Wie der Telegraph berichtet, weist Infantino jegliches Fehlverhalten zurück.

0: Jetzt in der Nacht bleibt es warm. Zum Start in Mittwoch gibt es schon 18 Grad. Am Nachmittag dann einen wolkenlosen Himmel mit bis zu 33 Grad. Und wenn ihr jetzt gerade unterwegs sind, dann findet ihr die aktuellen Verkehrsinfos in der Radio 24 App. Ganz gute Nacht wünscht euch der Sven Stadelmann.
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0: Es ist heiß. Und jetzt geht's gemütlich durch die Nacht.